0: das Vertrauen selbst unter schwierigen Bedingungen sein können. Er wünschte allen Passagieren und Crewmitgliedern eine sichere Heimreise.
1: Eine der deutschen Kontaktpersonen des Hunter-Virus-Ausbruchs auf dem Kreuzfahrtschiff Hondius ist in die Münchner Klinik Schwabing verlegt worden. Hinweise auf eine aktive Hunter-Virus-Infektion gibt es bisher nicht. Der Zustand des Patienten gilt als stabil, so das Krankenhaus. Die Experten in Schwabing sind auf solche Fälle speziell vorbereitet. Bei einem Flugzeugabsturz in Namibia sind 4 Deutsche ums Leben gekommen, mindestens 3 von ihnen aus der Region Heilbronn. Zu den Opfern gehören die langjährige Geschäftsführerin der Dieter-Schwarz-Stiftung, Silke Lohmiller, ihr Mann und ihr Sohn. Das hat die Stiftung mitgeteilt. Die Touristen wollten mit einer Cessna zu den berühmten roten Sanddünen fliegen, sind aber dort nie angekommen.
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3: Bisschen geht's noch nach oben mit den Temperaturen, aber mehr als 12 Grad gibt's nicht heute. Morgen sind wir dann temperaturtechnisch wieder auf dem Weg nach oben und es wird auch insgesamt wieder stabiler mit einem Sonne-Wolken-Mix. Nass wird's dann erst in der Nacht auf Donnerstag wieder. Heute können aber noch ein paar Schauer und Gewitter durchziehen.
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2: Ich bin Katrin Steinberger. Steuerreform, Haushalt, aber auch Entlastungen für die Bürger. Es geht ums Geld im Koalitionsausschuss heute. Nach dem Aus für die 1.000 Euro Entlastungsprämie wird nach Alternativen gesucht. Die Grünen schlagen vor, die Stromsteuer zu senken. Der Deutsche Mittelstandsbund fordert eine Reform der Einkommensteuer. Auch Steuerentlastungen für kleine und mittlere Einkommen stehen auf der Agenda. Die Evakuierung der Hondius ist abgeschlossen. Eine letzte Gruppe mit 28 Menschen hat nach dem Hunter-Virus-Ausbruch das Kreuzfahrtschiff verlassen. Das nimmt jetzt Kurs auf die Niederlande. Thomas Pleskin, davor hat sich der Kapitän in einer Videobotschaft nochmal gemeldet.
3: Der aus Polen stammende Kapitän sprach von extrem anstrengenden Wochen an Bord der Hondius. Gleichzeitig habe er aber erlebt, wie groß Fürsorge, Zusammenhalt und gegenseitiges Vertrauen selbst unter schwierigen Bedingungen sein können. Er wünschte allen Passagieren und Crewmitgliedern eine sichere Heimreise.
2: Eine der deutschen Kontaktpersonen des Hunter-Virus-Ausbruchs auf dem Kreuzfahrtschiff Hondius ist in die Münchner Klinik Schwabing verlegt worden. Hinweise auf eine aktive Hunter-Virus-Infektion gibt es bisher nicht. Der Zustand des Patienten gilt als stabil, so das Krankenhaus. Die Experten in Schwabing sind auf solche Fälle speziell vorbereitet. Bei einem Flugzeugabsturz in Namibia sind 4 Deutsche ums Leben gekommen. Mindestens 3 von ihnen aus der Region Heilbronn. Zu den Opfern gehören die langjährige Geschäftsführerin der Dieter-Schwarz-Stiftung, Silke Lohmiller, ihr Mann und ihr Sohn. Das hat die Stiftung mitgeteilt. Die Touristen wollten mit einer Cessna zu den berühmten roten Sanddünen fliegen, sind aber dort nie angekommen.
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4: Viele Wolken zum Dienstagsstart heute. Regen und Gewitter mischen sich auch immer mal wieder mit drunter, werden aber so im Lauf des Tages immer weniger und die Sonne kommt wieder durch. Es bleibt recht frisch. 8 bis 12 Grad in der Spitze. Mehr gibt's heute nicht.
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2: Ich bin Katrin Steinberger. Die Bundesregierung sucht nach schnellen Wegen, um die Menschen wegen der gestiegenen Kosten zu entlasten. Nachdem der Bundesrat die geplante Prämie für Arbeitnehmer abgelehnt hat, wollen Union und SPD jetzt zügig eine Lösung finden. Heute trifft sich dazu der Koalitionsausschuss. Ob es dabei schon konkrete Entscheidungen gibt, ist aber offen. Regierungssprecher Cornelius betonte, allen Beteiligten sei klar, wie dringend die Situation ist. Das Sparpaket für die Krankenkassen sollte länger geprüft werden. Dafür macht sich Ärztepräsident Reinhardt vor dem Ärztetag heute stark. So ein großes Gesetz sollte nicht im Eiltempo beschlossen werden, sagte er dem Redaktionsnetzwerk Deutschland. Alle müssten genug Zeit haben, die Folgen für die Patienten zu prüfen. Eigentlich soll das Paket noch vor der Sommerpause beschlossen werden. Bundesfinanzminister Klingbeil will den Zoll im Kampf gegen Geldwäsche stärken. Er setzt dabei auf die bestehenden Strukturen statt auf eine neue Behörde. Große internationale Fälle sollen bundesweit neue Spezialeinheiten übernehmen. Parallel soll die Anti-Geldwäsche-Einheit unabhängiger werden und mehr Kompetenzen bekommen. Künstliche Intelligenz soll helfen, verdächtige Geldströme schneller zu erkennen. Michael Olise vom FC Bayern ist der beste französische Fußballspieler im Ausland. Die französische Fußballergewerkschaft hat dem Stürmer diese besondere Auszeichnung jetzt verliehen. Allein in dieser Saison hat Olise bisher insgesamt 50 Spiele für den FC Bayern absolviert, 22 Tore geschossen und 30 Vorlagen geliefert. In den letzten Jahren haben Stars wie Kylian Mbappé und Antoine Griezmann den Preis bekommen.
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3: Bisschen geht's noch nach oben mit den Temperaturen, aber mehr als 12 Grad gibt's nicht heute. Morgen sind wir dann temperaturtechnisch wieder auf dem Weg nach oben und es wird auch insgesamt wieder stabiler mit einem Sonne-Wolken-Mix. Nass wird's dann erst in der Nacht auf Donnerstag wieder. Heute können aber noch ein paar Schauer und Gewitter durchziehen.
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2: Ich bin Katrin Steinberger. Die Bundesregierung sucht nach schnellen Wegen, um die Menschen wegen der gestiegenen Kosten zu entlasten. Nachdem der Bundesrat die geplante Prämie für Arbeitnehmer abgelehnt hat, wollen Union und SPD jetzt zügig eine Lösung finden. Heute trifft sich dazu der Koalitionsausschuss. Ob es dabei schon konkrete Entscheidungen gibt, ist aber offen. Regierungssprecher Cornelius betonte, allen Beteiligten sei klar, wie dringend die Situation ist. Das Sparpaket für die Krankenkassen sollte länger geprüft werden. Dafür macht sich Ärztepräsident Reinhardt vor dem Ärztetag heute stark. So ein großes Gesetz sollte nicht im Eiltempo beschlossen werden, sagte er dem Redaktionsnetzwerk Deutschland. Alle müssten genug Zeit haben, die Folgen für die Patienten zu prüfen. Eigentlich soll das Paket noch vor der Sommerpause beschlossen werden. Bundesfinanzminister Klingbeil will den Zoll im Kampf gegen Geldwäsche stärken. Er setzt dabei auf die bestehenden Strukturen statt auf eine neue Behörde. Große internationale Fälle sollen bundesweit neue Spezialeinheiten übernehmen. Parallel soll die Anti-Geldwäsche-Einheit unabhängiger werden und mehr Kompetenzen bekommen. Künstliche Intelligenz soll helfen, verdächtige Geldströme schneller zu erkennen. Michael Olise vom FC Bayern ist der beste französische Fußballspieler im Ausland. Die französische Fußballergewerkschaft hat dem Stürmer diese besondere Auszeichnung jetzt verliehen. Allein in dieser Saison hat Olise bisher insgesamt 50 Spiele für den FC Bayern absolviert, 22 Tore geschossen und 30 Vorlagen geliefert. In den letzten Jahren haben Stars wie Kylian Mbappé und Antoine Griezmann den Preis bekommen.
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3: Viele Wolken zum Dienstagsstart heute. Regen und Gewitter mischen sich auch immer mal wieder mit drunter, werden aber so im Lauf des Tages immer weniger und die Sonne kommt wieder durch. Es bleibt recht frisch, 8 bis 12 Grad in der Spitze. Mehr gibt's heute nicht.
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2: Ich bin Katrin Steinberger. Nach dem Nein des Bundesrats zur Entlastungsprämie für Arbeitnehmer wollen Union und SPD schnell entscheiden, wie sich die gestiegenen Kosten für die Bürger doch noch abfedern lassen. Alle Augen sind auf die Koalitionspartner gerichtet. Thomas Thunfeld berichtet.
3: Für die schwarz-roten Koalitionäre geht es heute hier in der Hauptstadt um zwei Punkte. Zum einen müssen sie mindestens Ansätze finden, wie die Bürger entlastet werden sollen. Und zum anderen müssen sie sich nach der offenbar kontroversen letzten Runde zusammenraufen und auf das Wesentliche fokussieren, wie CSU-Chef Söder betont. Mentale Aufräumarbeiten nennt er das.
2: Rheinmetall und die Telekom entwickeln zusammen einen Schutzschild gegen Drohnen und Sabotage. So sollen Städte und wichtige Einrichtungen besser geschützt werden. Beide Firmen bündeln ihre Erfahrungen und setzen auf moderne Technik. Immer mehr Drohnen werden über Mobilfunk gesteuert. Die Telekom entwickelt Sensoren und will ihr Mobilfunknetz als Riesenradar einsetzen. In Augsburg sind 5 Jugendliche als Pädophilenjäger zu Bewährungsstrafen und 80 Stunden gemeinnütziger Arbeit verurteilt worden. Sie hatten einen Mann über eine Chatgruppe in den Wald gelockt, mit einer falschen Pistole bedroht und geschlagen. Dabei haben sie ihm Handy und Hausschlüssel geklaut und sind später bei ihm eingebrochen. 3 von ihnen haben dem Opfer fast 1.000 Euro Schmerzensgeld gezahlt. Jeder 9. Internetnutzer in Deutschland ist letztes Jahr Opfer von Cyberkriminellen geworden. Besonders oft passiert das beim Online-Shopping. Da ist etwa jeder 5. betroffen. Auch Hackerangriffe auf Online-Konten, Betrug beim Online-Banking und Phishing sind weit verbreitet. Trotzdem schützen sich nur wenige aktiv vor solchen Angriffen.
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4: Bisschen geht's noch nach oben mit den Temperaturen, aber mehr als 12 Grad gibt's nicht heute. Morgen sind wir dann temperaturtechnisch wieder auf dem Weg nach oben und es wird auch insgesamt wieder stabiler mit einem Sonne-Wolken-Mix. Nass wird's dann erst in der Nacht auf Donnerstag wieder. Heute können aber noch ein paar Schauer und Gewitter durchziehen.
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2: Ich bin Katrin Steinberger. Nach dem Nein des Bundesrats zur Entlastungsprämie für Arbeitnehmer wollen Union und SPD schnell entscheiden, wie sich die gestiegenen Kosten für die Bürger doch noch abfedern lassen. Alle Augen sind auf die Koalitionspartner gerichtet. Thomas Thunfeld berichtet.
3: Für die schwarz-roten Koalitionäre geht es heute hier in der Hauptstadt um zwei Punkte. Zum einen müssen sie mindestens Ansätze finden, wie die Bürger entlastet werden sollen. Und zum anderen müssen sie sich nach der offenbar kontroversen letzten Runde zusammenraufen und auf das Wesentliche fokussieren, wie CSU-Chef Söder betont. Mentale Aufräumarbeiten nennt er das.
2: Rheinmetall und die Telekom entwickeln zusammen einen Schutzschild gegen Drohnen und Sabotage. So sollen Städte und wichtige Einrichtungen besser geschützt werden. Beide Firmen bündeln ihre Erfahrungen und setzen auf moderne Technik. Immer mehr Drohnen werden über Mobilfunk gesteuert. Die Telekom entwickelt Sensoren und will ihr Mobilfunknetz als Riesenradar einsetzen. In Augsburg sind 5 Jugendliche als Pädophilenjäger zu Bewährungsstrafen und 80 Stunden gemeinnütziger Arbeit verurteilt worden. Sie hatten einen Mann über eine Chatgruppe in den Wald gelockt, mit einer falschen Pistole bedroht und geschlagen. Dabei haben sie ihm Handy und Hausschlüssel geklaut und sind später bei ihm eingebrochen. 3 von ihnen haben dem Opfer fast 1.000 Euro Schmerzensgeld gezahlt. Jeder 9. Internetnutzer in Deutschland ist letztes Jahr Opfer von Cyberkriminellen geworden. Besonders oft passiert das beim Online-Shopping. Da ist etwa jeder 5. betroffen. Auch Hackerangriffe auf Online-Konten, Betrug beim Online-Banking und Phishing sind weit verbreitet. Trotzdem schützen sich nur wenige aktiv vor solchen Angriffen.
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4: Viele Wolken zum Dienstagsstart heute. Regen und Gewitter mischen sich auch immer mal wieder mit drunter, werden aber so im Lauf des Tages immer weniger und die Sonne kommt wieder durch. Es bleibt recht frisch, 8 bis 12 Grad in der Spitze. Mehr gibt's heute nicht.
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2: Ich bin Katrin Steinberger. Guten Morgen. Neben Entlastungen für die Bürger befasst sich der Koalitionsausschuss heute auch mit der Steuerreform. Und die klappt nur, wenn Spitzenverdiener mehr belastet werden, sagt SPD-Chef und Finanzminister Klingbeil. Ein anderer Vorschlag kommt vom Unionsfraktionschef Spahn. Er schlägt im Podcast Table Briefings vor, einfach pauschal Subventionen und Steuervergünstigungen zu kürzen, und zwar um 5%. Das Kreuzfahrtschiff Hondius ist von den Kanaren auf dem Weg in die Niederlande. Alle Passagiere sind nach dem Hantavirus-Ausbruch von Bord gegangen. Ein nach Spanien ausgeflogener Passagier ist positiv auf das Virus getestet worden. Jan-Henner Reitze hat alle Einzelheiten.
3: Die Zahl der nachweislich Infizierten wächst. Auch bei nach Frankreich und in die USA ausgeflogenen Passagieren waren Tests schon positiv. Der in Spanien betroffene Passagier hat bisher keine Symptome. Auch den nach Deutschland gebrachten Menschen geht es bisher gut, sie müssen aber in Quarantäne bleiben. Wenn das Schiff in Rotterdam ankommt, soll es dort gründlich desinfiziert werden.
2: Bei einem Flugzeugabsturz in Namibia sind 4 Deutsche ums Leben gekommen, mindestens 3 von ihnen aus der Region Heilbronn. Zu den Opfern gehören die langjährige Geschäftsführerin der Dieter-Schwarz-Stiftung, Silke Lohmüller, ihr Mann und ihr Sohn. Das hat die Stiftung mitgeteilt. Die Touristen wollten mit einer Cessna zu den berühmten roten Sanddünen fliegen. In Bayern gibt es immer mehr, die in der Pflege arbeiten. Letztes Jahr waren es rund 257.000 und damit 1,7% mehr als im Jahr davor. Während es in anderen Jobs wegen der schlechten Wirtschaft kaum neue Stellen gibt, bleibt die Pflege ein sicherer Arbeitsplatz. Fast ein Drittel der Pflegekräfte kommt aus dem Ausland. Ohne sie würde die Pflege hier gar nicht funktionieren, so die Arbeitsagentur.
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4: Unter Blick auf die Straßen, keine Staus oder Unfälle.
5: Blitzer
4: haben wir gerade keine, aber ihr könnt uns welche melden. Einfach per WhatsApp an die 0800 14 15 800.
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4: Mit Matthias Löw. Das haben wir schon immer so gemacht. Veränderung ist in Niederbayern oft ein Fremdwort. Auch mit Blick auf die Wirtschaft. In Sachen Dynamik, also Veränderungstempo, schneiden hier zwei Regionen besonders schlecht ab. Straubing und Dingolfing-Landau. Beide gehören zu den 10 undynamischsten Regionen in ganz Deutschland. Das zeigt jedenfalls ein aktuelles Regionalranking einer Beratungsgesellschaft. Darin werden 3 Kategorien untersucht: Lebensqualität, Wirtschaftsstruktur und Arbeitsmarkt.
5: Der Blick in die Regionen mit unseren Niederbayern-Reportern.
6: Landkreis Dingolfing-Landau, aktuell.
7: Auch wenn die Kommunalwahl vorbei ist, gestern werden nochmal 2 Wahlkabinen aufgestellt. Sie stehen im Sitzungssaal des Landratsamtes. Die Kreisräte wählen den ersten Stellvertreter von Landrat Werner Bumeder. Es ist ein bekanntes Gesicht. Der ehemalige Dingolfinger Bürgermeister Josef Pellkofer darf das Amt übernehmen. Aus dem Landratsamt Dingolfing, Erich Schemmer.
8: Stadt Eggenfelden, aktuell.
9: Fällt hier der Schwimmbadbesuch ins Wasser? Nicht ganz. Wegen krankheitsbedingten Ausfällen läuft das Eggenfeldener Freibad auf Sparflamme, beziehungsweise nach Schlechtwetterregel. Bedeutet, das Freibad hat täglich von 10 bis 13 und von 17 bis 19 Uhr geöffnet. Bei schlechtem, aber eben auch bei schönem Wetter. Aus Eggenfelden, Tim Neumann.
10: Und jetzt maximal informiert über Deutschland und die Welt.
4: Wie können wir Bürger weiter entlastet werden? Das ist heute Abend ein Thema im Koalitionsausschuss von Union und SPD. Außerdem sprechen die Spitzenpolitiker beider Parteien über den Haushalt und wie es mit den Reformen weitergehen soll. Der Kampf gegen Drohnen nimmt in Deutschland Fahrt auf. Rheinmetall und die Telekom entwickeln einen Anti-Drohnen-Abwehrschirm. Mit dem sollen zum Beispiel Kraftwerke oder Industrieanlagen geschützt werden. Sex über den Wolken. In einem Flugzeug kommen sich eine Frau und ein Mann sehr nah. Aber der Sex in der Business-Klasse fliegt auf. Das Paar landet unsanft und wird in Argentinien nach der Landung festgenommen. Soweit unser News-Update. Mehr gibt's auf der Website und in der App.
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11: Da wird's heute immer wieder nass. Viele Wolken, wenig Sonne und immer wieder Schauer. Wärmer als 8 bis 12 Grad wird's nicht. Morgen wieder mehr Sonne, aber immer noch Wolken. Regen dann erst wieder in der Nacht. Die Temperaturen, die gehen wieder etwas nach oben. Wir bekommen 11 bis 17 Grad.
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4: Und jetzt ein Verkehrsupdate von Emma.
12: Keine Staus oder Unfälle, ihr habt freie Fahrt.
3: Blitzer.
12: Wo gerade geblitzt wird, könnt ihr uns sagen. Mit einer Nachricht an die 0800 14 15 800. Gute Fahrt euch.
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0: 6 Uhr.
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3: Mit Matthias Löw. Es ist ein Treffen der Hochkaräter. In Niederbayern kommen gestern Abend Politiker und Verleger aus ganz Bayern zusammen. Sie treffen sich in Straubing zur Bayerischen Verlegertagung 2026. Ein zentrales Thema: die Bedeutung von unabhängigem Journalismus in Zeiten von KI und Fake News. Dazu sagt uns der bayerische Medienminister Florian Herrmann:
4: Unabhängiger Journalismus ist der Kern der Demokratie, weil jede Demokratie immer davon ausgeht, dass die Menschen miteinander diskutieren und dann immer zu den besten Entscheidungen kommen. Das geht aber nur, wenn sie informiert sind. Die Menschen müssen von Qualitätsjournalistinnen und Qualitätsjournalisten durch diese unendliche Menge von Informationen hindurch geleitet werden. Und dafür braucht es die freie Presse.
3: Bei der jährlichen Tagung diskutieren Verlage über Politik, Digitalisierung und die Zukunft der Medien.
5: Der Blick in die Regionen mit unseren Niederbayern-Reportern. Landkreis Landshut, aktuell.
6: Hier kommt gestern jede Hilfe zu spät. Ein blauer BMW fährt am Vormittag von Eugenbach Richtung Unterlenghardt. Auf der Römerstraße kommt das Auto von der Fahrbahn ab, knallt in eine Baumgruppe und fängt Feuer. Rettungskräfte werden alarmiert, sie können am Unfallort aber nur noch den Tod des Fahrers feststellen. Details zum Unfallhergang gibt es noch nicht. Die Polizei bittet darum dringend um Zeugenhinweise. Aus Unterlenghardt, Lisa Grubwinkler.
5: Die Wirtschaft in der Region.
7: Insolvenz bei Schuhhändler Sutor. Diese Nachricht trifft rund 400 Mitarbeiter und tausende Kunden wie ein Schlag. Mittlerweile steht fest, das niederbayerische Traditionsunternehmen kann gerettet werden. Aber nicht ganz. 6 der 42 Filialen müssen schließen. Darunter auch die Standorte in Pfarrkirchen, Regensburg und im Landshuter Industriegebiet. Die letzten beiden haben bereits dicht gemacht. Auch das Sutor Zentrallager in Landshut soll laut Medienberichten wegfallen. Landshut, Daniel Falkiewicz.
5: Und jetzt maximal informiert über Deutschland und die Welt.
3: Wie können wir Bürger weiter entlastet werden? Das ist heute Abend ein Thema im Koalitionsausschuss von Union und SPD. Außerdem sprechen die Spitzenpolitiker beider Parteien über den Haushalt und wie es mit den Reformen weitergehen soll. Der Kampf gegen Drohnen nimmt in Deutschland Fahrt auf. Rheinmetall und die Telekom entwickeln einen Anti-Drohnen-Abwehrschirm. Mit dem sollen zum Beispiel Kraftwerke oder Industrieanlagen geschützt werden. Sex über den Wolken. In einem Flugzeug kommen sich eine Frau und ein Mann sehr nah. Aber der Sex in der Business-Klasse fliegt auf. Das Paar landet unsanft und wird in Argentinien nach der Landung festgenommen. Soweit unser News-Update. Mehr gibt's auf der Website und in der App.
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8: Ist das ein ekliges Schmuddelwetter heute? Überwiegend Regen und Wolken. Ab und an auch mal kürzere Sonnenphasen. Das merken wir aber eher nicht bei den Temperaturen. 11 Grad sind heute das höchste der Gefühle. In der Nacht dann heute sogar teilweise Frost. Und der Radio Galaxy Wettertrend. Morgen dann ein bisschen freundlicher. Es bleibt trocken. Dazu Sonne und Wolken bei 14 Grad.
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3: Und guten Morgen, Emma. Ist schon was los auf den Straßen?
9: Guten Morgen. Nee, nicht wirklich. Es ist noch sehr ruhig.
2: Blitzer.
9: Habt ihr Blitzer gesehen? Dann klingelt einfach durch unter der 0800 14 15 800.
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0: 10:50. Auch wenn der Frühsommer aktuell eine kleine Pause einlegt, der nächste Feelgood-Tag kommt bestimmt und dann ist das der absolute Burner.
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0: Das superschnelle 3-Zutaten Pina Colada-Eis.
2: Oh, ich liebe Pina Colada.
0: Geht derzeit viral und ist perfekt für heiße Tage und komplett ohne Eismaschine kriegt ihr das hin. Ihr braucht nur 300 Gramm gefrorene Ananas, gibt's ja in jedem Supermarkt, 200 Milliliter Kokosmilch und ein bisschen Honig oder Ahornsirup, um dann einen Ticken Süße reinzukriegen. Mhm. Wer mag, gibt einfach noch so einen kleinen Schuss weißen Rum dazu, ne? Aber natürlich nur die Erwachsenen.
2: Da habe ich jetzt darauf gewartet,
0: ja.
2: Weil sonst wäre es ja keine Pina Colada, sind wir mal ehrlich. Wäre es doch dann eine, heißt es nicht Virgin Colada?
0: Genau,
2: ja.
0: Das ist dann
2: Frozen
0: der,
2: Virgin Colada.
0: Ja, ist der ohne Spaß. Alles zusammen in den Mixer werfen, cremig pürieren und wenn es schön soft ist, dann könnt ihr es direkt als Softeis genießen oder noch kurz ins Gefrierfach stellen. Fertig ist eure tropische Sommerabkühlung. Man merkt es vielleicht, ich habe selber Lust drauf. Schmeckt richtig gut. Ich kann es gleich mal am Vatertag oder Wochenende ausprobieren.
2: Kann es mir schon vorstellen.
0: Ist wie Urlaub auf den Bahamas, nur eben aus dem eigenen Tiefkühlfach. 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

0: 6.18 Uhr. 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Guten Morgen. Ihr steht mit der Galaxy Morning Show auf. Heute mit Dippy und Marvin.
1: Guten Morgen.
0: Hey, in einem Monat startet ja die Fußball-Weltmeisterschaft.
1: Ja.
0: Und das ist eine ziemlich große, mit 48 Teams, die größte Weltmeisterschaft aller Zeiten.
1: XXL-Fussi-Turnier.
0: Ja, und das bedeutet auch, Sammler müssen das dickste Panini-Album aller Zeiten füllen. Mit Sammelstickern. Und zwar sind das diesmal satte 980 Bilder. Die Alben und Sticker liegen mittlerweile schon in den Supermärkten und auch an vielen Kiosken bereit. Vielleicht hat der ein oder andere schon mal zugeschlagen. Ne? Auch wenn man jetzt kein Kind mehr ist.
1: 980 Bilder.
0: Überleg mal, wie viel du da kaufen musst, was das auch kostet. Was kostet so ein Bildchen?
1: Das kann ich gar nicht sagen. Ich habe nur mal nachgerechnet. Ich glaube, 980 Mal, so oft ist der Chef auch geblitzt worden. Hat ähnlich viele Bilder.
0: Aber die sind noch teurer. 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Schönen Start in den Dienstag.

0: warm einpacken, wenn es für euch gleich aus dem Haus geht. Es ist heute richtig frisch, ey. 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Guten Morgen. Galaxy Morning Show heute Morgen mit Dippy und Marvin. Wir starten rein in den Dienstag und für den Weg zum Bus gibt's auch To Go mit der kostenlosen Radio Galaxy App. Die besten aktuellen Hits für euren Start in den Tag. Gleich coole Beats von Ray, Where Is My Husband? Und was ganz, ganz frisches, Save My Love von Kygo. Alles gleich nach halb auf Radio Galaxy.
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16: Ich bin Justin Hamm. Guten Morgen. Wie können die gestiegenen Kosten für die Bürgerinnen und Bürger abgefedert werden? Nach dem Nein des Bundesrats zur Entlastungsprämie für Arbeitnehmer wollen Union und SPD das nun schnell entscheiden. Thomas Thunfeld berichtet.
17: Für die schwarz-roten Koalitionäre geht es heute hier in der Hauptstadt um zwei Punkte. Zum einen müssen sie mindestens Ansätze finden, wie die Bürger entlastet werden sollen. Und zum anderen müssen sie sich nach der offenbar kontroversen letzten Runde zusammenraufen und auf das Wesentliche fokussieren, wie CSU-Chef Söder betont. Mentale Aufräumarbeiten nennt er das.
16: US-Präsident Trump will die Kraftstoffsteuer in den USA vorerst aussetzen, weil die Preise so stark gestiegen sind. Wie lange, hat er nicht gesagt. Die Verhandlungen zwischen den USA und dem Iran stecken fest. Der Iran fordert ein Ende der Sanktionen und die Kontrolle über die Straßen von Hormuz. Trump nennt den iranischen Friedensvorschlag völlig unbrauchbar. Wie lange die Waffenruhe hält, ist unklar. Nächste Streikrunde bei der Telekom. Heute in Rosenheim und Traunstein, so die Gewerkschaft Verdi. Man reagiere damit auf die Blockadehaltung der Arbeitgeberseite. Verdi fordert unter anderem mehr Geld und faire Arbeitsbedingungen. Ab 10.30 Uhr gibt es einen Protestmarsch durch Rosenheim. Für die Kunden bedeutet das, es kann zu längeren Wartezeiten, schlechterer Erreichbarkeit und sogar zu abgesagten Terminen kommen. Michael Olise vom FC Bayern ist der beste französische Fußballspieler im Ausland. Die französische Fußballergewerkschaft hat dem Ausnahmekönner diese besondere Auszeichnung verliehen. Allein in dieser Saison hat Olise bisher insgesamt 50 Spiele für den FC Bayern absolviert, 22 Tore geschossen und 30 Vorlagen geliefert.
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18: Da wird's heute immer wieder nass, viele Wolken, wenig Sonne und immer wieder Schauer. Wärmer als 8 bis 12 Grad wird's nicht. Morgen wieder mehr Sonne, aber immer noch Wolken. Regen dann erst wieder in der Nacht. Die Temperaturen, die gehen wieder etwas nach oben. Wir bekommen 11 bis 17 Grad.
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19: Und den Verkehr in Niederbayern hat Emma Schmieder im Blick.
20: Richtig. Und hier gibt's gerade nichts zu melden.
21: Blitzer.
20: Wenn ihr irgendwo einen Blitzer stehen seht, dann ruft uns gern an unter der 0800 14 15 800. Gute und sichere Fahrt.
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0: Kurze Woche, Donnerstag ist ja Feiertag. Hier ist Radio Galaxy. Christi Himmelfahrt oder auch für viele Vatertag, ne? Hunderttausende Männer freuen sich darauf, mit Kumpels, Bier und Bollerwagen endlich mal wieder loszuziehen. Unser Chef hat mir erzählt, dass er es lächerlich findet, den Vatertag als Grund zu nehmen, sich gnadenlos zu besaufen. Er sagt ja ganz klar, dafür brauche ich doch keinen Grund, das mache ich ja schon jeden Tag im Büro. Ne? Und er sagt auch, Vatertag sei für ihn keine große Abwechslung zum Arbeitsalltag. Flaschen sieht er schon die ganze Woche hier im Sender.
1: Oh Gott. Ja.
0: Es ist schon manchmal hart.
1: Wir fliegen raus.
0: Kommt gut rein in den Dienstag. Hier ist Radio Galaxy.

0: 6.48 Uhr. Es gibt gute Nachrichten von uns aus Bayern. Hier ist Radio Galaxy. Guten Morgen. Neue Studie, neue Zahlen. Bayern bleibt wirtschaftlich ganz vorne mit dabei. Das zeigt das aktuelle Standortranking des Instituts der deutschen Wirtschaft. Dafür wurden rund 400 Regionen und Städte in ganz Deutschland untersucht. Nicht nur nach Wirtschaftskraft, sondern auch nach Lebensqualität. Mhm. Und ganz vorne wieder die Region München.
1: Glückwunsch.
0: Aber besonders spannend ist der Aufsteiger aus der Oberpfalz, der Landkreis Tirschenreuth. Landet jetzt sogar auf Platz 3 deutschlandweit.
1: Warum?
0: Warum läuft es dort so gut? Ja. Unternehmen investieren massiv in Zukunftsbereiche. Siemens Healthineers steckt zum Beispiel Millionen in den Standort Chemnat.
1: Okay.
0: Und wichtig für junge Leute, bewertet wurden nicht nur Jobs und Geld, sondern auch Dinge wie die Ärzteversorgung oder naturnahe Flächen. Bedeutet also, Bayern bietet gute Karrierechancen und gleichzeitig hohe Lebensqualität.
1: Ein Applaus mal wert.
0: Gute Sache, ne?
1: Schön ist bei uns. Hier zu leben.
0: Ja, absolut. Hier ist Radio Galaxy. Guten Morgen. Lasst euch gut gehen.

0: Beschweren oder nicht beschweren ist heute Morgen die große Frage. Hier ist Radio Galaxy. Guten Morgen. Galaxy Morning Show mit Dippi und Marvin.
1: Guten Morgen.
0: Erzähl, Dippi, was ist das Problem?
1: Ich habe am Muttertag, wie so viele andere auch, meiner Mutter einen Strauß Blumen geschenkt. Ja. Ja, jetzt weiß man ja, Muttertag war vorgestern. Ich war gestern wieder dort und was ist passiert? Die Hälfte dieses Straußes ist mittlerweile verstorben. Verwelkt. Lassen die Köpfe hängen, die schönen Blumen. Jetzt stelle ich mir die Frage, beschwert man sich da beim Händler des Vertrauens oder auch nicht Vertrauens in dem Fall? Oder lässt man das auf sich beruhen, weil es sind halt Blumen und die verwecken halt dann manchmal schnell?
0: Ich habe eine ganz klare Meinung, aber ich bin auf eure gespannt. 0800 007 0076. Anruf oder WhatsApp zu uns ins Galaxy Studio. Vielleicht kennt ihr sowas ja auch. Wir quatschen gleich mal drüber um 10 nach 7. Und davor gibt's die besten aktuellen Hits für ein schönes Frühstück. Gleich Taylor Swift, The Fate of Ophelia und frischer neuer Sound, Bird Go von Tiffany Harris, gleich auf Radio Galaxy. Es ist 7 Uhr.
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4: Mit Matthias Löw. Das haben wir schon immer so gemacht. Veränderung ist in Niederbayern oft ein Fremdwort. Auch mit Blick auf die Wirtschaft. In Sachen Dynamik, also Veränderungstempo, schneiden hier zwei Regionen besonders schlecht ab. Straubing und Dingolfing-Landau. Beide gehören zu den 10 undynamischsten Regionen in ganz Deutschland. Das zeigt jedenfalls ein aktuelles Regionalranking einer Beratungsgesellschaft. Darin werden drei Kategorien untersucht. Lebensqualität, Wirtschaftsstruktur und Arbeitsmarkt.
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6: Nicht nur bei der Bundeswehr ist Zeitenwende angesagt. Auch unsere Feuerwehren müssen sich auf die veränderte Sicherheitslage einstellen. Das ist vor kurzem Thema bei der Versammlung des Feuerwehrverbandes Niederbayern. Fazit: Die Strukturen beim Katastrophenschutz und der Zivilverteidigung müssen neu aufgebaut werden. Dabei sind auch die Erfahrungen der Feuerwehrler gefragt. Die Regierung von Niederbayern hat darum schon mal nachgeforscht, wer wo engagiert ist und im Ernstfall eine bestimmte Rolle übernehmen könnte. Aus der Niederbayern-Redaktion Michaela Gröber.
5: Stadt Eggenfelden aktuell.
7: Fällt hier der Schwimmbadbesuch ins Wasser? Nicht ganz. Wegen krankheitsbedingten Ausfällen läuft das Eggenfeldener Freibad auf Sparflamme, beziehungsweise nach Schlechtwetterregel. Bedeutet, das Freibad hat täglich von 10 bis 13 und von 17 bis 19 Uhr geöffnet. Bei schlechtem, aber eben auch bei schönem Wetter. Aus Eggenfelden, Tim Neumann.
5: Und jetzt maximal informiert über Deutschland und die Welt.
4: Ein Ehepaar aus Kempten hat über Jahre Geld aus Parkautomaten geklaut, insgesamt fast 2 Millionen Euro. Nach dem Urteil vergangene Woche gegen das Paar gehen die Ermittlungen aber weiter. Im Visier der Polizei Bekannte. Sie sollen geholfen haben, tonnenweise Münzgeld bei der Bank einzuzahlen. Nicht nur Deutschland hat mit hohen Spritpreisen zu kämpfen, auch die USA sind betroffen. US-Präsident Trump will darum die Kraftstoffsteuer erstmal aussetzen. Bei den Verhandlungen zwischen den USA und dem Iran gibt's aktuell keine Fortschritte. Die einen lieben ihn, die anderen können damit gar nichts anfangen. Es geht um den Eurovision Song Contest. In Wien geht heute Abend das erste Halbfinale über die Bühne mit 15 Ländern. Noch außer Konkurrenz präsentiert Sarah Engels für Deutschland ihren Song, denn wir sind als Finalteilnehmer schon gesetzt. Soweit unser News Update. Mehr gibt's auf der Website und in der App.
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8: Ist das ein ekliges Schmuddelwetter heute? Überwiegend Regen und Wolken. Ab und an auch mal kürzere Sonnenphasen. Das merken wir aber eher nicht bei den Temperaturen. 11 Grad sind heute das höchste der Gefühle. In der Nacht dann heute sogar teilweise Frost. Und der Radio Galaxy Wettertrend. Morgen dann ein bisschen freundlicher. Es bleibt trocken. Dazu Sonne und Wolken bei 14 Grad.
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4: Und weiter geht's mit dem Verkehrsupdate. Das hat Emma.
10: Keine Staus oder Unfälle, es läuft.
11: Blitzer.
10: Wir haben gerade keine Blitzer für euch, aber wenn ihr in einem vorbeikommt, dann meldet euch gern unter der 0800 14 15 800.
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0: Skandal, sagen die einen. Einfach nur Natur, sagen die anderen. Guten Morgen, hier ist Radio Galaxy mit Tippi und Marvin.
1: Guten Morgen.
0: Es gibt ein Problem und wir stellen uns die Frage, beschweren oder nicht beschweren. Tippi, bitte.
1: Ich habe meiner Mama, wie viele andere auch, an Muttertag einen Blumenstrauß geschenkt. Also erst gekauft und dann geschenkt. Es war ja vorgestern erst und war jetzt gestern wieder dort. Und Riesenskandal, denn die Hälfte dieses Straußes ist nicht mehr unter uns. Er ist nämlich schon verwelkt und die Blumen lassen die Köpfe hängen. Und jetzt stelle ich mir die Frage, beschwert man sich dann da beim Händler, geht man dahin, läuft da ein und lässt den erstmal auch einen Schluck von seinem eigenen Insektenvernichtungsmittel saufen oder lässt man es auf sich beruhen, weil es ist halt nur ein Blumenstrauß und sind halt verwelken halt mal.
0: Ich sag dir jetzt mal was. Ich bin ganz ehrlich, ich für meinen Teil verstehe die Frage gar nicht. Ich würde da sowas von hingehen und mich beschweren, denn ich finde, das ist das Allerletzte. Blumen sind eh schweineteuer und wenn dir dann noch irgendwie eine schlechte Qualität verkauft wurde und die einen Tag später platt sind, das geht gar nicht klar.
1: Das weiß man ja nicht. Also, dass du dich da beschweren würdest, überrascht mich jetzt nicht, ja, weil du dich ständig und überall beschwerst.
0: Ja, ganz ehrlich, wenn du es nicht machst, dann gehe ich für dich hin.
1: Aber nein, das will ich dem Händler nicht antun. Es ist ja halt auch nur immer, klar, es ist ja jetzt kein brillanter Ding.
0: Also, sorry.
1: Es ist ja ein Blumenstrauß.
0: Nee,
1: da denke ich mir, komm, lass es auf sich beruhen. Hab dann halt die aussortiert. Jetzt ist der Strauß halt ein bisschen kleiner.
0: Was sagt ihr? 0800 007 0076. Anruf oder WhatsApp zu uns ins Galaxy Studio. Würdet ihr euch beschweren oder sagt ihr, naja, ist halt Naturkammer passieren?
1: Genau.
0: Ich find's völlig daneben.
1: Ich will auch keinen Ärger haben. Keinen Stress halt auch haben.
0: Ja, naja, egal. Ich bin gespannt, was kommt. Hier ist Radio Galaxy. Guten Morgen. Könnt mich aufregen, ey.

0: 7.15 Uhr.
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0: 7.22 Uhr. Hier ist Radio Galaxy. Guten Morgen. Tippi und Marvin hier.
1: Morning.
0: Schön, dass wir zusammen in diesen Dienstag reinstarten. Hier ist gerade eine Nachricht von Marina aufgelaufen. Guten Morgen.
2: Guten Morgen, Marvin und Tippi.
0: Hi.
2: Also ihr seid ja echt der Burner jeden Früh, ne?
0: Was?
2: Ich musste vorhin total lachen, da ist mein Schminkpinsel fast von der Hand gefallen. So startet man echt perfekt in den Morgen. Vielen Dank dafür. Ich wünsche euch alle einen schönen Tag.
0: Ja, sehr gerne, liebe Marina. Und wir legen die besten aktuellen Hits noch hinterher. Jetzt mit Summer Vibes für euch alle da draußen. Hier ist Loco Loco auf Radio Galaxy.

0: 7.24 Uhr.
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0: 7.28 Uhr, 2 vor halb 8.
1: Hey, guten Morgen an alle Frühschichtler da draußen. Hier ist Radio Galaxy. Guten Morgen.
2: Guten Morgen.
1: Die ersten sind schon in der Arbeit angekommen. Ich hoffe, am Schreibtisch läuft Radio Galaxy. Dann gibt's nämlich die besten aktuellen Hits für einen schönen Arbeitstag. Gleich die neue Nummer von Miles Smith, Drive Safe. Und wir setzen euch noch Nico Santos dazu. All-Time High für gute Laune im Job. Gleich hier auf Radio Galaxy. Habt einen schönen Morgen.
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13: Mit Matthias Löw. Es ist ein Treffen der Hochkaräter. In Niederbayern kommen gestern Abend Politiker und Verleger aus ganz Bayern zusammen. Sie treffen sich in Straubing zur Bayerischen Verlegertagung 2026. Ein zentrales Thema: die Bedeutung von unabhängigem Journalismus in Zeiten von KI und Fake News. Dazu sagt uns der bayerische Medienminister Florian Herrmann:
14: Unabhängiger Journalismus ist der Kern der Demokratie, weil jede Demokratie immer davon ausgeht, dass die Menschen miteinander diskutieren und dann immer zu den besten Entscheidungen kommen. Das geht aber nur, wenn sie informiert sind. Die Menschen müssen von Qualitätsjournalistinnen und Qualitätsjournalisten durch diese unendliche Menge von Informationen hindurch geleitet werden. Und dafür braucht es die freie Presse.
13: Bei der jährlichen Tagung diskutieren Verlage über Politik, Digitalisierung und die Zukunft der Medien.
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15: Hier kommt gestern jede Hilfe zu spät. Ein blauer BMW fährt am Vormittag von Eugenbach Richtung Unterlenghardt. Auf der Römerstraße kommt das Auto von der Fahrbahn ab, knallt in eine Baumgruppe und fängt Feuer. Rettungskräfte werden alarmiert, sie können am Unfallort aber nur noch den Tod des Fahrers feststellen. Details zum Unfallhergang gibt es noch nicht. Die Polizei bittet darum dringend um Zeugenhinweise. Aus Unterlenghardt, Lisa Grubwinkler.
3: Landkreis Dingolfing-Landau, aktuell.
16: Auch wenn die Kommunalwahl vorbei ist, gestern werden nochmal 2 Wahlkabinen aufgestellt. Sie stehen im Sitzungssaal des Landratsamtes. Die Kreisräte wählen den ersten Stellvertreter von Landrat Werner Bumeder. Es ist ein bekanntes Gesicht. Der ehemalige Dingolfinger Bürgermeister Josef Pellkofer darf das Amt übernehmen. Aus dem Landratsamt Dingolfing, Erich Schemmer.
3: Und jetzt maximal informiert über Deutschland und die Welt.
13: Die Eisheiligen machen in Bayern ihrem Namen alle Ehre. Vorgestern noch Sommer, heute fast schon wieder Winter. Kühl im Flachland und Schnee in den Bergen. In den Alpen sinkt die Schneefallgrenze auf 1000 Meter und auch im Bayerischen Wald ganz oben schneit's. Das ist gut für unsere medizinische Versorgung. In Europa sollen wieder mehr wichtige Medikamente hergestellt werden. Darum hat sich die EU auf Regeln geeinigt. Mit denen soll die Produktion von Arzneimitteln leichter mit öffentlichen Geldern unterstützt werden können. Wie können wir Bürger wegen der hohen Energiekosten weiter entlastet werden? Das ist heute Abend ein Thema im Koalitionsausschuss von Union und SPD. Es geht also auch um eine mögliche Alternative zur erstmal geplatzten Entlastungsprämie. Soweit unser News-Update. Mehr gibt's auf der Website und in der App.
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1: Da wird's heute immer wieder nass, viele Wolken, wenig Sonne und immer wieder Schauer. Wärmer als 8 bis 12 Grad wird's nicht. Morgen wieder mehr Sonne, aber immer noch Wolken. Regen dann erst wieder in der Nacht. Die Temperaturen, die gehen wieder etwas nach oben. Wir bekommen 11 bis 17 Grad.
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13: Und guten Morgen, Emma. Alles entspannt auf den Straßen?
2: Guten Morgen. Ja, die Straßen werden langsam voller. Ihr kommt aber gut durch.
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2: Blitzer sind uns gerade keine gemeldet. Wenn ihr was seht, dann gebt uns gern Bescheid mit einer WhatsApp an die 0800 14 15 800. Gute Fahrt euch.
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0: 7.40 Uhr, 20 vor 8.
1: Leute, echtes Trash-TV-Highlight gestern Abend. Hier ist Radio Galaxy. Die Geissens, oder wie wir auch sagen, heißer Anwärter auf den Fremdschäm-Moment der Woche. Aber von vorne. Die gesamte Family war offiziell eingeladen von der Stadt Erfurt, ja. Wurde von Oberbürgermeister Andreas Horn empfangen und durchs Rathaus geführt. So. Mhm. Und dann ging der Fettnäpfchen-Alarm gleich voll los. Erst hat Carmen Martin Luther mit Martin Luther King verwechselt. Kann ja mal passieren. Ja. Und dann war sie irgendwann falsch informiert, wie lange denn der OB eigentlich schon im Amt ist.
2: Der ist seit 2014 in der Tat Oberbürgermeister. Und Sie sind schon lange Oberbürgermeister?
3: Oh nein, sagen wir noch gar nicht. Ein Jahr und 2 Monate.
1: Oh ja, der absolute Cringe-Höhepunkt kommt aber erst noch. Nachdem sich die Family im Gästebuch der Stadt eingetragen hatte, stellte der OB dann folgende berechtigte Frage.
3: Was ist die schönste Stadt Thüringens?
1: Ja.
4: Was will man dann hören natürlich als Oberbürgermeister von Erfurt?
1: Ja. Von Carmen kam diese Antwort?
2: Ja, natürlich Erlangen.
3: Erlangen. Nennen wir es Erfurt.
2: Erfurt.
3: Nennen wir es Erfurt.
2: Wie komme ich auf
3: Erlangen? Erlangen ist bestimmt auch sehr schön, aber
5: was hat sie
3: Erfurt
5: jetzt
3: ist bestimmt schöner.
5: Was hat sie jetzt?
6: Die Erlangen gesagt. Erlangen ist bei Nürnberg.
1: Ei. Naja, immerhin haben es alle mit Humor genommen und hatten sichtbar Spaß an Carmens XXL-Fail-Momenten.
4: Ja. Grüße gehen raus nach Erlangen zu Siemens, nach Erfurt, aber wissen wir nicht.
1: Ja, und genau deshalb lieben viele die Geissens wahrscheinlich bis heute. 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

0: 7.51 Uhr. Dienstagmorgen, ihr geht mit Radio Galaxy rein in den Dienstag. Dippy und Marvin hier, guten Morgen.
1: Guten Morgen.
0: Es gibt ja so Tage, da ist man morgens gerne mal ein bisschen verträumt, lässt sich vielleicht ein bisschen mehr Zeit, 15 Minuten länger geschlafen, bisschen entspannter am Kaffee nippen und dann dazu dieser Song. Holly Humberstone, super relaxte Nummer, Gänsehautstimme, To Love Somebody. Das tut richtig gut und damit kommt man vor allem entspannt in den Tag. 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

0: Es ist 8 Uhr.
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0: Mit Matthias Löw. Auch wenn der Frühling gerade Pause macht, wenn das schöne Wetter wieder da ist, landet auch wieder jede Menge Fleisch auf unseren Tellern. Das merken auch die Schlachthöfe hier in der Region, wie uns Hagen Specht von der Erzeugergemeinschaft Südbayern sagt.
3: Wir haben natürlich saisonale Effekte und ja, wir sehen in Abhängigkeit vom Wetter und vom Start der Grillsaison schon einen Unterschied im Verkauf für den regionalen Markt von bestimmt 10-15% mehr Absatz.
0: Dabei kommen 95% des Schweinefleischs direkt aus der Region. Laut Specht von Landwirten im unmittelbaren Umkreis der Schlachthöfe in Landshut und Vilshofen.
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5: Insolvenz bei Schuhhändler Sutor. Diese Nachricht trifft rund 400 Mitarbeiter und tausende Kunden wie ein Schlag. Mittlerweile steht fest, das niederbayerische Traditionsunternehmen kann gerettet werden. Aber nicht ganz. 6 der 42 Filialen müssen schließen. Darunter auch die Standorte in Pfarrkirchen, Regensburg und im Landshuter Industriegebiet. Die letzten beiden haben bereits dicht gemacht. Auch das Sutor Zentrallager in Landshut soll laut Medienberichten wegfallen. Außer Landshut, Daniel Falkiewicz.
4: Stadt Simbach am Inn, aktuell.
6: Enkeltrick war gestern. Hier in Simbach versuchen zwei Kinder den Wasserglastrick. Beide gehen von Haus zu Haus, dabei bittet einer um etwas zu trinken. Gleichzeitig schleicht der zweite Täter unbemerkt in die Wohnung und sucht nach Wertgegenständen. Schon zweimal versuchen die Kinder den Trick bei einem Anwesen in Beingarten. Der Anwohner schickt sie weg und beobachtet, wie die beiden dann zu einem dunklen Kombi gehen. Darin sitzen wohl drei Männer, die weitere Anweisungen geben. Die Polizeiinspektion in Simbach am Inn bittet um weitere Zeugenhinweise. Aus Simbach am Inn, Helen Lorbeer.
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0: Die Eisheiligen machen in Bayern ihrem Namen alle Ehre. Vorgestern noch Sommer, heute fast schon wieder Winter. Kühl im Flachland und Schnee in den Bergen. In den Alpen sinkt die Schneefallgrenze auf 1000 Meter und auch im Bayerischen Wald ganz oben schneit's. Das ist gut für unsere medizinische Versorgung. In Europa sollen wieder mehr wichtige Medikamente hergestellt werden. Darum hat sich die EU auf Regeln geeinigt. Mit denen soll die Produktion von Arzneimitteln leichter mit öffentlichen Geldern unterstützt werden können. Wie können wir Bürger wegen der hohen Energiekosten weiter entlastet werden? Das ist heute Abend ein Thema im Koalitionsausschuss von Union und SPD. Es geht also auch um eine mögliche Alternative zur erstmal geplatzten Entlastungsprämie. Soweit unser News-Update. Mehr gibt's auf der Website und in der App.
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7: Ist das ein ekliges Schmuddelwetter heute? Überwiegend Regen und Wolken. Ab und an auch mal kürzere Sonnenphasen. Das merken wir aber eher nicht bei den Temperaturen. 11 Grad sind heute das höchste der Gefühle. In der Nacht dann heute sogar teilweise Frost. Und der Radio Galaxy Wettertrend. Morgen dann ein bisschen freundlicher. Es bleibt trocken. Dazu Sonne und Wolken bei 14 Grad.
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0: Und geht's gut voran oder dauert's irgendwo länger? Emma mit den Infos.
8: Im Berufsverkehr kann schon mal länger dauern, ist aber alles im Normalbereich.
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8: Wo gerade geblitzt wird, das könnt ihr uns sagen mit einer Nachricht an die 0800 14 15 800.
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0: Auch wenn der Frühsommer aktuell eine kleine Pause einlegt, der nächste Feelgood-Tag kommt bestimmt und dann ist das der absolute Burner.
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0: Das superschnelle 3 Zutaten Pina Colada Eis.
2: Oh, ich liebe Pina Colada.
0: Geht derzeit viral und ist perfekt für heiße Tage und komplett ohne Eismaschine kriegt ihr das hin. Ihr braucht nur 300 Gramm gefrorene Ananas, gibt's ja in jedem Supermarkt, 200 Milliliter Kokosmilch und ein bisschen Honig oder Ahornsirup, um dann einen Ticken Süße reinzukriegen. Mhm. Wer mag, gibt einfach noch so einen kleinen Schuss weißen Rum dazu, ne? Aber natürlich nur die Erwachsenen.
2: Da habe ich jetzt darauf gewartet,
0: ja.
2: Weil sonst wäre es ja keine Pina Colada, sind wir mal ehrlich. Wie ist doch dann eine, heißt es nicht Virgin Colada?
0: Genau, ja. Ja, das ist dann
2: Frozen
0: der
2: Virgin Colada.
0: Das ist der ohne Spaß. Alles zusammen in den Mixer werfen, cremig pürieren und wenn es schön soft ist, dann könnt ihr es direkt als Softeis genießen oder noch kurz ins Gefrierfach stellen. Fertig ist eure tropische Sommerabkühlung. Man merkt es vielleicht, ich habe selber Lust drauf. Schmeckt richtig gut. Ich kann es gleich mal am Vatertag oder Wochenende ausprobieren.
2: Kann es mir schon vorstellen.
0: Ist wie Urlaub auf den Bahamas, nur eben aus dem eigenen Tiefkühlfach. Kein Trend mehr verpassen mit unserem Radio Galaxy Trend Update jeden Morgen um diese Zeit. 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

0: Hier ist Radio Galaxy. Guten Morgen. Ihr steht mit der Galaxy Morning Show auf. Hier ist Radio Galaxy. Guten Morgen. Ihr steht mit der Galaxy Morning Show auf. Heute mit Dippy und Marvin.
1: Guten Morgen.
0: Hey, in einem Monat startet ja die Fußball-Weltmeisterschaft.
1: Ja.
0: Und das ist eine ziemlich große, mit 48 Teams, die größte Weltmeisterschaft aller Zeiten.
1: XXL-Fussi-Turnier.
0: Ja, und das bedeutet auch, Sammler müssen das dickste Panini-Album aller Zeiten füllen. Mit Sammelstickern. Und zwar sind das diesmal satte 980 Bilder. Die Alben und Sticker liegen mittlerweile schon in den Supermärkten und auch an vielen Kiosken bereit. Vielleicht hat der eine oder andere schon mal zugeschlagen. Ne? Auch wenn man jetzt kein Kind mehr ist.
1: 980 Bilder.
0: Überleg mal, wie viel du da kaufen musst, was das auch kostet. Was kostet so ein Bildchen?
1: Das kann ich gar nicht sagen. Ich habe nur mal nachgerechnet. Ich glaube, 980 Mal, so oft ist der Chef auch geblitzt worden. Hat ähnlich viele Bilder.
0: Aber die sind auch teurer. 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

0: 8.28 Uhr.
1: Es ist ein frischer Dienstagmorgen, oder?
2: Guten Morgen, hier ist Radio Galaxy. Schön, dass wir zusammen aufstehen. Marvin hier. Warm einpacken, wenn es für euch gleich zum Bus geht. Der Frühling macht eine kleine Pause, aber wir haben den Frühlingssound in der Playlist bei Radio Galaxy. Gleich nach halb die volle Power mit Somber und Homewrecker. Richtig schöne Nummer. Und Taylor Swift mit ihrem Mega-Erfolg Opalite.
1: Gibt's gleich auf Radio Galaxy.
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16: Mit Matthias Löw. Das haben wir schon immer so gemacht. Veränderung ist in Niederbayern oft ein Fremdwort. Auch mit Blick auf die Wirtschaft. In Sachen Dynamik, also Veränderungstempo, schneiden hier zwei Regionen besonders schlecht ab. Straubing und Dingolfing-Landau. Beide gehören zu den 10 undynamischsten Regionen in ganz Deutschland. Das zeigt jedenfalls ein aktuelles Regionalranking einer Beratungsgesellschaft. Darin werden drei Kategorien untersucht: Lebensqualität, Wirtschaftsstruktur und Arbeitsmarkt.
17: Der Blick in die Regionen mit unseren Niederbayern-Reportern. Stadt Vilsbiburg, aktuell.
18: Wie geht's weiter? Das ist die große Frage nach der Kundgebung hier am Stadtplatz. Wie schon berichtet, demonstrieren am Wochenende rund 500 Menschen für ihr Krankenhaus. Dazu aufgerufen hat die Bürgerinitiative Krankenhaus Vilsbiburg erhalten. Darunter Altlandrat und BI-Gründer Josef Ebneder. Er sagt im Interview:
19: 22.000 Bürger stehen hinter der Bürgerschaft und hinter dem Krankenhaus Vilsbiburg. Wenn wir nicht gehört werden, dann wird es weitergehen. Denn eines muss man auch sagen: In der bayerischen Verfassung steht ganz deutlich drinnen, der ländliche Raum darf nicht benachteiligt werden gegenüber den Ballungszentren.
18: Die gesammelten Unterschriften für den vollständigen Erhalt des Vilsbiburger Krankenhauses hat jetzt Landrat Alfred Holzner. Er will sie an die Verantwortlichen des Krankenhausreformgesetzes weitergeben. Aus Vilsbiburg, Petra Jakobs.
20: Neues aus der Region. Naturparks sind nicht nur zum Wandern da. Sie leisten auch einen wichtigen Beitrag zu Naturschutz und Umweltbildung. Das erwähnt gestern Umweltminister Thorsten Glauber bei der Eröffnung der aktuellen Bayern-Tour Natur. Im ganzen Freistaat gibt es über 4000 Veranstaltungstermine, darunter Kräuterführungen und Fledermausexkursionen. Auch der Naturpark Bayerischer Wald wirkt beim Projekt mit. Die Naturtour geht bis zum Oktober. Aus der Niederbayern-Redaktion Adrian Heimer.
21: Und jetzt maximal informiert über Deutschland und die Welt.
16: Wie zuverlässig sind die USA noch in der NATO? Nicht so sehr, glaubt Ex-NATO-Generalsekretär Rasmussen. Er ist darum für ein neues Bündnis demokratischer Staaten, das auch den USA die Stirn bieten könnte. Zu der Allianz könnten neben der EU auch Japan, Australien und Kanada gehören, lautet der Vorschlag. Drama im Urlaubsparadies. In Nizza sind zwei Menschen durch Schüsse ums Leben gekommen, 6 weitere wurden verletzt. Die Polizei geht von einem Konflikt im Drogenmilieu aus. Einmal einen Schatz finden. Das ist der Traum von jedem Kind. In Berlin wird er wahr. Eine Kita-Gruppe findet beim Buddeln auf einem Spielplatz teure Uhren, seltene Münzen und Bargeld. Möglicherweise Diebesbeute, vermutet die Polizei. Soweit unser News-Update. Mehr gibt's auf der Website und in der App.
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22: Da wird's heute immer wieder nass. Viele Wolken, wenig Sonne und immer wieder Schauer. Wärmer als 8 bis 12 Grad wird's nicht. Morgen wieder mehr Sonne, aber immer noch Wolken. Regen dann erst wieder in der Nacht. Die Temperaturen, die gehen wieder etwas nach oben. Wir bekommen 11 bis 17 Grad.
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16: Und Berufsverkehr in Niederbayern. Guten Morgen, Emma. Kommen wir da gut durch?
23: Guten Morgen, Matthias. Es geht zwar hier und da etwas zäher voran, an sich läuft's aber.
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23: Seid ihr an einem Blitzer vorbeigekommen? Die könnt ihr uns immer direkt ins Studio melden. An die 0800 14 15 800. Gute Fahrt euch.
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0: Kurze Woche, Donnerstag ist ja Feiertag. Hier ist Radio Galaxy. Christi Himmelfahrt oder auch für viele Vatertag, ne? Hunderttausende Männer freuen sich darauf, mit Kumpels, Bier und Bollerwagen endlich mal wieder loszuziehen. Unser Chef hat mir erzählt, dass er es lächerlich findet, den Vatertag als Grund zu nehmen, sich gnadenlos zu besaufen. Er sagt ja ganz klar, dafür brauche ich doch keinen Grund, das mache ich ja schon jeden Tag im Büro. Ne? Und er sagt auch, Vatertag sei für ihn keine große Abwechslung zum Arbeitsalltag. Flaschen sieht er schon die ganze Woche hier im Sender.
1: Es ist schon mal immer.

0: Es gibt gute Nachrichten von uns aus Bayern. Hier ist Radio Galaxy. Guten Morgen. Neue Studie, neue Zahlen. Bayern bleibt wirtschaftlich ganz vorne mit dabei. Das zeigt das aktuelle Standortranking des Instituts der deutschen Wirtschaft. Dafür wurden rund 400 Regionen und Städte in ganz Deutschland untersucht. Nicht nur nach Wirtschaftskraft, sondern auch nach Lebensqualität. Mhm. Und ganz vorne wieder die Region München.
1: Glückwunsch.
0: Aber besonders spannend ist der Aufsteiger aus der Oberpfalz, der Landkreis Tirschenreuth. Landet jetzt sogar auf Platz 3 deutschlandweit.
1: Warum?
0: Warum läuft es dort so gut? Ja. Unternehmen investieren massiv in Zukunftsbereiche. Siemens Healthineers steckt zum Beispiel Millionen in den Standort Chemnitz.
1: Okay.
0: Und wichtig für junge Leute, bewertet wurden nicht nur Jobs und Geld, sondern auch Dinge wie die Ärzteversorgung oder naturnahe Flächen. Bedeutet also, Bayern bietet gute Karrierechancen und gleichzeitig hohe Lebensqualität.
1: Applaus mal wert.
0: Gute Sache, ne?
1: Schön hier zu leben.
0: Ja, absolut. Hier ist Radio Galaxy. Guten Morgen. Lass

0: Also ist es wirklich wild heute Morgen. Schön, dass ihr dabei seid. Hier ist Radio Galaxy. Brisantes Thema. Beschweren oder nicht beschweren. Dippy hat seiner Mama zum Muttertag einen Blumenstrauß geschenkt. Einen Tag später waren 80% der Blumen verwelkt. Jetzt ist die Frage, geht man mit diesem Strauß nochmal zum Floristen und beschwert sich oder lässt man es bleiben, weil es halt einfach die Natur ist? Ich sag ganz klar, beschweren, sowas von. Das Ding hat ja auch einen Haufen Geld gekostet. Aber die Meinungen von euch da draußen gehen auseinander. Wir haben auch gleich eine Floristin bei uns in der Show, die dazu mal eine Ansage hat. Machen wir um 8:50. Da diskutieren wir das gemeinsam aus. Und bis dahin gibt's die besten aktuellen Hits. Gleich David Guetta mit Garn, Garn, Garn auf Radio Galaxy.
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16: Mit Matthias Löw. Es ist ein Treffen der Hochkaräter. In Niederbayern kommen gestern Abend Politiker und Verleger aus ganz Bayern zusammen. Sie treffen sich in Straubing zur Bayerischen Verlegertagung 2026. Ein zentrales Thema: die Bedeutung von unabhängigem Journalismus in Zeiten von KI und Fake News. Dazu sagt uns der bayerische Medienminister Florian Herrmann:
17: Unabhängiger Journalismus ist der Kern der Demokratie, weil jede Demokratie immer davon ausgeht, dass die Menschen miteinander diskutieren und dann immer zu den besten Entscheidungen kommen. Das geht aber nur, wenn sie informiert sind. Die Menschen müssen von Qualitätsjournalistinnen und Qualitätsjournalisten durch diese unendliche Menge von Informationen hindurch geleitet werden. Und dafür braucht es die freie Presse.
16: Bei der jährlichen Tagung diskutieren Verlage über Politik, Digitalisierung und die Zukunft der Medien.
18: Der Blick in die Regionen mit unseren Niederbayern-Reportern. Stadt Eggenfelden aktuell.
19: Fällt hier der Schwimmbadbesuch ins Wasser? Nicht ganz. Wegen krankheitsbedingten Ausfällen läuft das Eggenfeldener Freibad auf Sparflamme, beziehungsweise nach Schlechtwetterregel. Bedeutet, das Freibad hat täglich von 10 bis 13 und von 17 bis 19 Uhr geöffnet. Bei schlechtem, aber eben auch bei schönem Wetter. Aus Eggenfelden, Tim Neumann.
18: Stadt Kelheim. Aktuell.
20: Rentnerrohrs im Landratsamt. Hier trifft sich vor kurzem die Niederbayern-Fraktion des Landesseniorenrats. 18 Rentner sind mit dabei, wie auch Kelheims Landrat Christian Nerb. Er betont, wie wichtig moderne Seniorenarbeit in der heutigen Zeit ist. Ziel des Seniorenrats ist es, die aktive Beteiligung der älteren Generation zu fördern, vor allem in den Bereichen soziales Miteinander, Kultur und Politik. Fast jeder zweite 65- bis 85-Jährige ist hier gesellschaftlich tätig. Aus dem Landratsamt in Kelheim, Adrian Heimerl.
18: Und jetzt maximal informiert über Deutschland und die Welt.
16: Wie zuverlässig sind die USA noch in der NATO? Nicht so sehr, glaubt Ex-NATO-Generalsekretär Rasmussen. Er ist darum für ein neues Bündnis demokratischer Staaten, das auch den USA die Stirn bieten könnte. Zu der Allianz könnten neben der EU auch Japan, Australien und Kanada gehören, lautet der Vorschlag. Drama im Urlaubsparadies. In Nizza sind zwei Menschen durch Schüsse ums Leben gekommen, 6 weitere wurden verletzt. Die Polizei geht von einem Konflikt im Drogenmilieu aus. Einmal einen Schatz finden. Das ist der Traum von jedem Kind. In Berlin wird er wahr. Eine Kita-Gruppe findet beim Buddeln auf einem Spielplatz teure Uhren, seltene Münzen und Bargeld. Möglicherweise Diebesbeute, vermutet die Polizei. Soweit unser News-Update. Mehr gibt's auf der Website und in der App.
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21: Ist das ein ekliges Schmuddelwetter heute? Überwiegend Regen und Wolken. Ab und an auch mal kürzere Sonnenphasen. Das merken wir aber eher nicht bei den Temperaturen. 11 Grad sind heute das höchste der Gefühle. In der Nacht dann heute sogar teilweise Frost. Und der Radio Galaxy Wettertrend. Morgen dann ein bisschen freundlicher. Es bleibt trocken. Dazu Sonne und Wolken bei 14 Grad.
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16: Und mit Emma Schmieder machen wir jetzt noch einen kurzen Abstecher auf die Straßen.
22: Von hier haben wir gerade keine Meldungen.
15: Blitzer.
22: Seid ihr an einem Blitzer vorbeigekommen? Die könnt ihr uns immer direkt ins Studio melden an die 0800 14 15 800.
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0: Ist es jetzt ein Skandal oder ist es halt einfach die Natur? Hier ist Radio Galaxy.
1: Ich habe meiner Mutter zu Muttertag einen Blumenstrauß geschenkt und einen Tag später war die Hälfte fast der Blumen schon verwelkt. Beschwert man sich jetzt da? Oder, wie ich sage, naja, ist halt Natur, kann ja schon auch mal passieren, dass sowas kaputt geht.
0: Also ich finde absolut beschweren, aber wir geben die Frage an euch. 0800 007 0076. Sandra ist dran.
2: Guten Morgen, ihr zwei. Ich bin selber Floristin und sicherlich kann es mal sein, dass mal eine Blume nicht hält. Dann kann man mal zum Blumenhändler gehen und trotzdem mal sagen, du, sie hat nicht gehalten, wie schaut's aus? Kriege ich beim nächsten Mal einen kleinen Rabatt? Aber normal ist es immer, bevor man es ins Wasser stellt, schräg anschneiden die Blumen, immer.
0: Ja, das ist tatsächlich wichtig. Wissen wir das?
1: Ja, ich habe es natürlich nicht gemacht, hängt aber auch kein Zettel dran, dass man es machen soll.
0: Ja, und auch wenn, ganz ehrlich, ich würde auf jeden Fall hingehen.
1: Nee.
0: Und wenn du es nicht machst, dann mach's ich gerne
1: nein,
0: mit den Blumen.
1: Nein.
0: Weil das geht einfach nicht. Du zahlst einen Haufen Geld dafür und dann passiert sowas. Aber gut. Rüber in Leitung 2. Wer ist dran?
3: Hallo, hier ist die Kerstin.
0: Kerstin, guten Morgen. Schieß los.
3: Guten Morgen. Und zwar bin ich voll bei dir, Marvin. Ich würde auch mit dem Blumenstrauß hingehen und würde mich dann, also vielleicht beschweren, nicht unbedingt, aber ich würde schon sagen, dass es nicht in Ordnung ist.
0: Schon, oder? Also ich finde, es geht gar nicht. Vor allem gerade am Muttertag. Nee. Blumen sind eh so teuer.
3: Genau.
0: Und ich glaube, wenn es ein guter Blumenladen ist, dann verstehen die das auch. Ist ja nicht mal Absicht unter Umständen, ja?
3: Ganz genau. Das würde ich genauso tun. Ich habe auch einen Blumenstrauß von meinem Mann zum Geburtstag bekommen. Mhm. Und der war nicht schön gebunden. Und dann war auch einer gleich kaputt. Und dann bin ich hin und habe mich dann doch ein bisschen beschwert, weil sich mein Mann direkt ein bisschen geschämt hat, den zu schenken. Ja, und die hat den sofort neu gebunden. Alles, was kaputt war, hat sie neu ausgetauscht. Mhm. Also ich finde, man zahlt einen Haufen Geld und dann sollte man das auch dürfen.
1: Und ich habe Angst, wenn Marvin sich beschwert in dem Blumenladen, dass ich dann da nie wieder hin kann.
0: Ganz ehrlich, danach kriegst du zwei Sträuße.
3: Ja. 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

0: Schönen Dienstagmorgen, hier ist Radio Galaxy, die Galaxy Morning Show mit Dippy und Marvin.
1: Guten Morgen alle zusammen.
0: Hi, 0800 007 0076, euer kostenloser Draht direkt zu uns ins Studio. Die Marina ist dran.
2: Guten Morgen Marvin und Dippy.
1: Hi.
2: Also ihr seid ja echt der Burner jeden Früh, ne?
1: Was?
2: Ich musste vorhin total lachen, da ist mein Schminkpinsel fast von da angefallen. So startet man echt perfekt in den Morgen. Vielen Dank dafür. Ich wünsche euch allen einen schönen Tag.
0: Ja, sehr gerne. Das wünschen wir dir auch. Ja, wir sind doch für euch da. Mit guter Laune und den besten aktuellen Hits. Wir sind Radio Galaxy.
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0: Hier ist Radio Galaxy. Guten Morgen. Es gab gestern einen TV-Moment von den Geissens. Ich würde sagen, er hat Potenzial, der lustigste TV-Moment des Jahres zu sein. Wir hören gleich nochmal rein in gut 10 Minuten. Und für euren Feierabend noch ein super Tipp. Ein selbstgemachtes Pina Colada-Eis mit 3 Zutaten wird im Netz gerade total gehypt. Wie es funktioniert, hört ihr im Galaxy Trend Update um 10 vor 10. Und bis dahin gibt's die besten aktuellen Hits zu euch in die Arbeit. Gleich Kato mit Turn the Lights Off auf Radio Galaxy.
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11: Mit Matthias Löw. Auch wenn der Frühling gerade Pause macht, wenn das schöne Wetter wieder da ist, landet auch wieder jede Menge Fleisch auf unseren Tellern. Das merken auch die Schlachthöfe hier in der Region, wie uns Hagen Specht von der Erzeugergemeinschaft Südbayern sagt.
12: Wir haben natürlich saisonale Effekte und ja, wir sehen in Abhängigkeit vom Wetter und vom Start der Grillsaison schon einen Unterschied im Verkauf für den regionalen Markt von bestimmt 10-15% mehr Absatz.
11: Dabei kommen 95% des Schweinefleischs direkt aus der Region. Laut Specht von Landwirten im unmittelbaren Umkreis der Schlachthöfe in Landshut und Vilshofen.
13: Der Blick in die Regionen mit unseren Niederbayern-Reportern.
14: Landkreis Landshut, aktuell.
15: Hier kommt gestern jede Hilfe zu spät. Ein blauer BMW fährt am Vormittag von Eugenbach Richtung Unterlenghardt. Auf der Römerstraße kommt das Auto von der Fahrbahn ab, knallt in eine Baumgruppe und fängt Feuer. Rettungskräfte werden alarmiert, sie können am Unfallort aber nur noch den Tod des Fahrers feststellen. Details zum Unfallhergang gibt es noch nicht. Die Polizei bittet darum dringend um Zeugenhinweise. Aus Unterlenghardt, Lisa Grubwinkler.
14: Stadt Simbach am Inn, aktuell.
16: Enkeltrick war gestern. Hier in Simbach versuchen zwei Kinder den Wasserglastrick. Beide gehen von Haus zu Haus. Dabei bittet einer um etwas zu trinken. Gleichzeitig schleicht der zweite Täter unbemerkt in die Wohnung und sucht nach Wertgegenständen. Schon zweimal versuchen die Kinder den Trick bei einem Anwesen in Beingarten. Der Anwohner schickt sie weg und beobachtet, wie die beiden dann zu einem dunklen Kombi gehen. Darin sitzen wohl 3 Männer, die weitere Anweisungen geben. Die Polizeiinspektion in Simbach am Inn bittet um weitere Zeugenhinweise. Aus Simbach am Inn, Helen Lorbeer.
14: Und jetzt maximal informiert über Deutschland und die Welt.
11: Alarm in einer Lufthansa-Maschine. Wegen eines starken Geruchs ist das Flugzeug nach Athen zurückgeflogen. Ziel war eigentlich der Flughafen München. In Athen mussten die Passagiere den Flieger über Notrutschen verlassen. Es gibt 3 Verletzte und was so gerochen hat, wird jetzt untersucht. Schluss mit knappen Arzneimitteln. In Europa sollen wieder mehr wichtige Medikamente hergestellt werden. Die EU hat sich auf neue Regeln geeinigt. So soll die Produktion von Arzneimitteln leichter mit öffentlichen Geldern unterstützt werden können. Die Bahn baut um und will sich wieder stärker auf das Eisenbahngeschäft konzentrieren. Darum können auch Teile der zahlreichen Unternehmensbeteiligungen wegfallen, zum Beispiel der bahneigene Radlverleih Call a Bike. Soweit unser News-Update. Mehr gibt's auf der Website und in der App.
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8: Da wird's heute immer wieder nass, viele Wolken, wenig Sonne und immer wieder Schauer. Wärmer als 8 bis 12 Grad wird's nicht. Morgen wieder mehr Sonne, aber immer noch Wolken. Regen dann erst wieder in der Nacht. Die Temperaturen, die gehen wieder etwas nach oben. Wir bekommen 11 bis 17 Grad.
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11: Und über Staus und Unfälle hat Emma den Überblick. Irgendwas zu melden?
17: Nee, aktuell nicht. Es ist alles entspannt.
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17: Wir haben gerade keine Blitzer für euch. Wenn ihr an einem vorbeikommt, dann meldet euch gern bei uns unter der 0800 14 15 800. Gute und sichere Fahrt.
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0: Leute, echtes Trash-TV-Highlight gestern Abend. Hier ist Radio Galaxy. Oder wie wir auch
1: die
0: sagen,
1: Geisen.
0: Heißer Anwärter auf den Fremdschäm-Moment der Woche. Aber von vorne. Die gesamte Family war offiziell eingeladen von der Stadt Erfurt, ja. Wurde von Oberbürgermeister Andreas Horn empfangen und durchs Rathaus geführt. So. Mhm. Und dann ging der Fettnäpfchen-Alarm gleich voll los. Erst hat Carmen Martin Luther mit Martin Luther King verwechselt. Kann ja mal passieren. Ja. Und dann war sie irgendwann falsch informiert, wie lange denn der OB eigentlich schon im Amt ist.
2: Der ist seit 2014 in der Tat Oberbürgermeister. Und Sie sind schon lange Oberbürgermeister?
3: Oh nein, sagen wir noch gar nicht. Ein Jahr und 2 Monate.
0: Oh ja, der absolute Cringe-Höhepunkt kommt aber erst noch. Nachdem sich die Family im Gästebuch der Stadt eingetragen hatte, stellte der OB dann folgende berechtigte Frage.
3: Was ist die schönste Stadt Thüringens?
0: Ja.
4: Was will man dann hören natürlich als Oberbürgermeister von Erfurt?
0: Ja. Von Carmen kam diese Antwort?
2: Ja, natürlich Erlangen.
3: Erlangen. Nennen wir es Erfurt.
2: Erfurt.
3: Nennen wir es Erfurt.
2: Wie komme ich auf
3: Erlangen? Erlangen ist bestimmt auch sehr schön, aber
5: was hat sie
3: Erfurt
5: jetzt
3: ist bestimmt schöner.
5: Was hat sie jetzt?
6: Die Erlangen gesagt. Erlangen ist bei Nürnberg.
0: Ei. Naja, immerhin haben es alle mit Humor genommen und hatten sichtbar Spaß an Carmens XXL-Fail-Momenten.
4: Ja. Grüße gehen raus nach Erlangen zu Siemens, nach Erfurt. Aber wissen wir.
0: Ja, und genau deshalb lieben viele die Geissens wahrscheinlich bis heute. Hier ist Radio Galaxy.

0: Auch wenn der Frühsommer aktuell eine kleine Pause einlegt, der nächste Feelgood-Tag kommt bestimmt und dann ist das der absolute Burner.
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0: Das superschnelle 3-Zutaten Pina Colada-Eis.
2: Oh, ich liebe Pina Colada.
0: Geht derzeit viral und ist perfekt für heiße Tage und komplett ohne Eismaschine kriegt ihr das hin. Ihr braucht nur 300 Gramm gefrorene Ananas, gibt's ja in jedem Supermarkt, 200 Milliliter Kokosmilch und ein bisschen Honig oder Ahornsirup, um dann einen Ticken Süße reinzukriegen. Mhm. Wer mag, gibt einfach noch so einen kleinen Schuss weißen Rum dazu, ne? Aber natürlich nur die Erwachsenen.
2: Da habe ich jetzt darauf gewartet,
0: ja.
2: Weil sonst wäre es ja keine Pina Colada, sind wir mal ehrlich. Wie ist doch dann eine, heißt es nicht Virgin Colada?
0: Genau, ja. Das ist dann
2: Frozen
0: der.
2: Frozen Virgin Colada.
0: Ja, ist der ohne Spaß. Alles zusammen in den Mixer werfen, cremig pürieren und wenn es schön soft ist, dann könnt ihr es direkt als Softeis genießen oder noch kurz ins Gefrierfach stellen. Fertig ist eure tropische Sommerabkühlung. Man merkt es vielleicht, ich habe selber Lust drauf. Schmeckt richtig gut. Ich kann es gleich mal am Vatertag oder Wochenende ausprobieren.
2: Kann es mir schon vorstellen.
0: Ist wie Urlaub auf den Bahamas, nur eben aus dem eigenen Tiefkühlfach. 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
11: Mit Matthias Löw. Einen bitteren Beigeschmack bekommt die geplante Zuckersteuer hier in der Region. Besonders bei Zuckerrübenbauern ist die Stimmung angespannt. Kommt die Steuer für Erfrischungsgetränke, wird die Nachfrage nach Zucker wohl sinken. Für die Rübenbauern würde das heißen, weniger Einnahmen. Betroffen wäre dann wohl auch die Zuckerfabrik in Plattling. Wegen der momentan schon schwierigen Lage auf dem Markt wird hier eh schon reagiert. Für 2026 und 2027 soll die Rübenproduktion um ein Viertel reduziert werden.
12: Der Blick in die Regionen mit unseren Niederbayern-Reportern. Stadt Vilsbiburg aktuell.
13: Wie geht's weiter? Das ist die große Frage nach der Kundgebung hier am Stadtplatz. Wie schon berichtet, demonstrieren am Wochenende rund 500 Menschen für ihr Krankenhaus. Dazu aufgerufen hat die Bürgerinitiative Krankenhaus Vilsbiburg erhalten. Darunter Altlandrat und BI-Gründer Josef Ebneder. Er sagt im Interview:
14: 22.000 Bürger stehen hinter der Bürgerschaft und hinter dem Krankenhaus Vilsbiburg. Wenn wir nicht gehört werden, dann wird es weitergehen. Denn eines muss man auch sagen, in der bayerischen Verfassung steht ganz deutlich drinnen, der ländliche Raum darf nicht benachteiligt werden gegenüber den Ballungszentren.
13: Die gesammelten Unterschriften für den vollständigen Erhalt des Vilsbiburger Krankenhauses hat jetzt Landrat Alfred Holzner. Er will sie an die Verantwortlichen des Krankenhausreformgesetzes weitergeben. Aus Vilsbiburg, Petra Jakobs.
15: Landkreis Dingolfing-Landau, aktuell.
16: Auch wenn die Kommunalwahl vorbei ist, gestern werden nochmal zwei Wahlkabinen aufgestellt. Sie stehen im Sitzungssaal des Landratsamtes. Die Kreisräte wählen den ersten Stellvertreter von Landrat Werner Bumeda. Es ist ein bekanntes Gesicht. Der ehemalige Dingolfinger Bürgermeister Josef Pellkofer darf das Amt übernehmen. Aus dem Landratsamt Dingolfing, Erich Schemmer.
17: Und jetzt maximal informiert über Deutschland und die Welt.
11: Alarm in einer Lufthansa-Maschine. Wegen eines starken Geruchs ist das Flugzeug nach Athen zurückgeflogen. Ziel war eigentlich der Flughafen München. In Athen mussten die Passagiere den Flieger über Notrutschen verlassen. Es gibt 3 Verletzte und was so gerochen hat, wird jetzt untersucht. Schluss mit knappen Arzneimitteln. In Europa sollen wieder mehr wichtige Medikamente hergestellt werden. Die EU hat sich auf neue Regeln geeinigt. So soll die Produktion von Arzneimitteln leichter mit öffentlichen Geldern unterstützt werden können. Die Bahn baut um und will sich wieder stärker auf das Eisenbahngeschäft konzentrieren. Darum können auch Teile der zahlreichen Unternehmensbeteiligungen wegfallen, zum Beispiel der bahneigene Radlverleih Call a Bike. Soweit unser News-Update. Mehr gibt's auf der Website und in der App.
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18: Die Wolken sind klar in der Überzahl. Immer wieder Regen heute bei 8 bis 12 Grad. Später am Nachmittag kann es auflockern und wir haben sogar Chancen auf Sonne. Morgen wird es etwas wärmer mit einem Sonne-Wolken-Mix und Donnerstag dann wieder zurück zum Regenwetter.
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11: Und Emma sagt uns, wie es gerade auf den Straßen ausschaut.
18: Schaut sehr gut aus, ihr habt freie Fahrt.
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18: Wenn ihr irgendwo einen Blitzer stehen seht, dann ruft uns gern an unter der 0800 14 15 800.
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Und in Bayern schaut's gut aus. Also, gibt eine neue Studie, neue Zahlen, ein Standort-Ranking des Instituts der Deutschen Wirtschaft. Und dafür wurden rund 400 Regionen und Städte in ganz Deutschland untersucht. Nicht nur nach Wirtschaftskraft, sondern eben auch nach Lebensqualität. Und ganz vorne auf Platz 1 ist wieder eine Region in Bayern. Und das ist die Region München. Aber besonders spannend ist der Aufsteiger aus der Oberpfalz. Der Landkreis Tirschenreuth landet jetzt sogar auf Platz 3 deutschlandweit. Warum läuft es dort so gut? Unternehmen investieren massiv in Zukunftsbereiche. Also Siemens Healthineers steckt zum Beispiel Millionen in den Standort in Chemnat dort. Und wichtig für junge Leute, bewertet wurden eben nicht nur Jobs und Geld, sondern auch Dinge wie Ärzteversorgung oder gerade für Families. Wie grün ist es? Was gibt es für ein Familien?

0: kurz vor 11. Höchste Zeit für die nächste Runde Kaffee mit extra fluffigem Milchschaum. Ihr seid bei Radio Galaxy und von uns die besten aktuellen Hits dazu mit unseren Top-DJs. Clock Clock ist gleich mit dabei. Disco Lines, Somber und natürlich the one and only Coldplay, darf auch nicht fehlen. Gleich.
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18: Mit Matthias Löw. Es ist eine beeindruckende Zahl. Die Helfer der DLRG sind pro Jahr etwa 200.000 Stunden in Bayern für uns im Einsatz. Auch in Niederbayern passen die Frauen und Männer natürlich auf uns auf, ehrenamtlich. Sobald wieder Badewetter ist, stehen sie bereit. Überall können die Helfer dann natürlich nicht sein. Darum warnt Tobias Rammesberger von der DLRG Niederbayern vorm Badespaß im Fluss.
19: Von draußen sieht es mal ganz idyllisch aus, wenn man da mal drin ist und gegen die Strömung anschwimmen möchte, gestaltet sich das oft viel, viel schwieriger. Vorsicht walten lassen, nicht zu weit rausschwimmen und gar nicht versuchen, dass man irgendwie einen Fluss irgendwie kreuzt, wenn man das nicht schon mit gewisser Erfahrung gemacht hat.
18: Gefahr droht auch durch Schiffe. Hier werden immer wieder die Sogwirkung und die Wellen unterschätzt.
8: Der Blick in die Regionen mit unseren Niederbayern-Reportern. Die Wirtschaft in der Region.
20: Insolvenz bei Schuhhändler Sutor. Diese Nachricht trifft rund 400 Mitarbeiter und tausende Kunden wie ein Schlag. Mittlerweile steht fest, das niederbayerische Traditionsunternehmen kann gerettet werden. Aber nicht ganz. 6 der 42 Filialen müssen schließen. Darunter auch die Standorte in Pfarrkirchen, Regensburg und im Landshuter Industriegebiet. Die letzten beiden haben bereits dicht gemacht. Auch das Sutor Zentrallager in Landshut soll laut Medienberichten wegfallen. Aus Landshut, Daniel Falkiewicz.
21: Stadt Kelheim, aktuell.
22: Rentnerrohrs im Landratsamt. Hier trifft sich vor kurzem die Niederbayern-Fraktion des Landesseniorenrats. 18 Rentner sind mit dabei, wie auch Kelheims Landrat Christian Nerb. Er betont, wie wichtig moderne Seniorenarbeit in der heutigen Zeit ist. Ziel des Seniorenrats ist es, die aktive Beteiligung der älteren Generation zu fördern, vor allem in den Bereichen soziales Miteinander, Kultur und Politik. Fast jeder zweite 65- bis 85-Jährige ist hier gesellschaftlich tätig. Aus dem Landratsamt in Kelheim, Adrian Heimerl.
23: Und jetzt maximal informiert über Deutschland und die Welt.
18: Gleiches Recht für alle, das will Bundesinnenminister Dobrindt. Es geht um Übungen. Aktuell werden hier nur Helfer von Feuerwehr und THW von der Arbeit inklusive Lohnfortzahlung in Bayern freigestellt. Dobrindt hätte dieses Recht auch gerne für andere Ehrenamtliche. Kommt die Weltausstellung 2035 nach Deutschland? Eigentlich will US-Präsident Trump die Expo nach Miami holen. Auf der anderen Seite Berlin und Brandenburg. Laut der Bild stehen Wirtschaft, Forschung und Gesellschaft gemeinsam hinter dem Vorhaben aus Deutschland. Vater werden ist nicht schwer, Vater sein dagegen sehr. Aber deutsche Männer werden immer später Papa. Im Jahr 2024 waren Väter im Schnitt fast 35 Jahre alt. 1991 lag das Durchschnittsalter bei 31 Jahren. Auch Frauen bekommen heutzutage deutlich später Kinder als noch Anfang der 90er. Soweit unser News Update. Mehr gibt's auf der Website und in der App.
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24: Ist ein kleines Hin und Her die Woche. Heute erstmal Regen und dicke Wolken bei um die 12 Grad. Später kann's auflockern, aber auch nochmal richtig schütten. Morgen ein Sonne-Wolken-Mix und zum Feiertag dann wieder trüb und grau.
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18: Und den Verkehr in Niederbayern hat Emma Schmieder im Blick.
24: Richtig. Und hier gibt's gerade nichts zu melden.
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24: Blitzer haben wir gerade keine, aber ihr könnt uns welche melden. Einfach per WhatsApp an die 0800 14 15 800. Gute und sichere Fahrt euch.
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Radio Galaxy hier, hi. Ja, alle bayerischen Bürohunde, die in Großstädten unterwegs sind, müssen jetzt ganz stark sein. Es gibt gerade ein aktuelles Ranking von den hundefreundlichsten Großstädten ganz Deutschlands. Und Bayern schneidet sowas von

Duisburg auf Platz 18 von 25, München geteilter vorletzter Platz und Nürnberg tatsächlich letzter Platz. Ja, warum wir in Bayern da so schlecht abschneiden, vor allem wenig Grünflächen in den Großstädten, schlechtere Luftwerte und dichter Stadtverkehr, drücken wir natürlich die Wertung. Die Top 3 deutschlandweit in diesem Ranking, wo sie es als Hund ganz besonders gut lebt in der Großstadt, ist Hannover tatsächlich, Duisburg und Hamburg. Hätte ich jetzt auch nicht gedacht. Auf den Schock erstmal nicht.

0: live. Ihr seid bei Radio Galaxy. Schön, dass wir gemeinsam durch unseren Arbeitstag uns durcharbeiten. Das machen wir gleich mit den besten aktuellen Hits. Felix Jähn und Nico Santos sind mit dabei. Unsere deutschen Topstars. Kamrat kommt ja auch aus Deutschland. Ist nicht nur bei uns richtig erfolgreich, sondern stürmt auch die internationalen Charts und alle Farben. Auch noch ein deutscher Bub aus Berlin. Die besten aktuellen Hits gleich.
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3: Mit Matthias Löw. Sie sind klein und braun und richten einen Riesenschaden an. Die Borkenkäfer. Sie bohren Gänge durch Bäume und bringen so ganze Waldstücke zu Fall. Das warme und trockene Wetter der vergangenen Wochen hat den Tierchen in die Karten gespielt. Aber es gibt Grund zur Hoffnung, sagt Siegfried Jäger, Chef vom Bauernverband Niederbayern.
4: Gott sei Dank ist es so, dass wir jetzt seit 3 Tagen Niederschläge haben und auch die Witterung entsprechend kühl ist. Das hemmt natürlich die Borkenkäferpopulation und laut Wetterprognose soll es ja viel Regen geben. Dann hätten wir Hoffnungen, dass wir die nächsten Wochen vielleicht doch von größeren Kalamitäten verschont bleiben.
3: Waldbesitzer sollten trotzdem ihre Bäume im Auge behalten und auf Späne achten. Dann müssen die Bäume sofort entfernt werden, um eine Ausbreitung des Borkenkäfers zu verhindern.
5: Der Blick in die Regionen mit unseren Niederbayern-Reportern. Neues aus der Region.
6: Naturparks sind nicht nur zum Wandern da. Sie leisten auch einen wichtigen Beitrag zu Naturschutz und Umweltbildung. Das erwähnt gestern Umweltminister Thorsten Glauber bei der Eröffnung der aktuellen Bayern-Tour Natur. Im ganzen Freistaat gibt es über 4000 Veranstaltungstermine, darunter Kräuterführungen und Fledermausexkursionen. Auch der Naturpark Bayerischer Wald wirkt beim Projekt mit. Die Naturtour geht bis zum Oktober. Aus der Niederbayern-Redaktion Adrian Heimerl.
5: Region Flughafen aktuell.
7: Gefängniszelle statt Hotel Suite, so endet der geplante Urlaub für einen 27-Jährigen am Airport. Die Bundespolizei wird bei einer Ausweiskontrolle auf den Mann aufmerksam. Der ist nämlich zur Fahndung ausgeschrieben und wird schon 2020 wegen gefährlicher Körperverletzung verurteilt. Seine Haftstrafe von 10 Monaten tritt er erst jetzt an. Nach der Festnahme geht's für den Mann in die JVA Erding. Vom Münchner Flughafen Michaela Westermeier.
5: Und jetzt maximal informiert über Deutschland und die Welt.
3: Gleiches Recht für alle, das will Bundesinnenminister Dobrindt. Es geht um Übungen. Aktuell werden hier nur Helfer von Feuerwehr und THW von der Arbeit inklusive Lohnfortzahlung in Bayern freigestellt. Dobrindt hätte dieses Recht auch gerne für andere Ehrenamtliche. Kommt die Weltausstellung 2035 nach Deutschland? Eigentlich will US-Präsident Trump die Expo nach Miami holen. Auf der anderen Seite Berlin und Brandenburg. Laut der Bild stehen Wirtschaft, Forschung und Gesellschaft gemeinsam hinter dem Vorhaben aus Deutschland. Vater werden ist nicht schwer, Vater sein dagegen sehr. Aber deutsche Männer werden immer später Papa. Im Jahr 2024 waren Väter im Schnitt fast 35 Jahre alt. 1991 lag das Durchschnittsalter bei 31 Jahren. Auch Frauen bekommen heutzutage deutlich später Kinder als noch Anfang der 90er. Soweit unser News-Update. Mehr gibt's auf der Website und in der App.
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8: Die Wolken sind klar in der Überzahl. Immer wieder Regen heute bei 8 bis 12 Grad. Später am Nachmittag kann es auflockern und wir haben sogar Chancen auf Sonne. Morgen wird es etwas wärmer mit einem Sonne-Wolken-Mix und Donnerstag dann wieder zurück zum Regenwetter.
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3: Und weiter geht's mit dem Verkehrsupdate. Das hat Emma.
8: Keine Staus oder Unfälle, es läuft.
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8: Blitzer sind uns gerade keine gemeldet. Wenn ihr was seht, dann gebt uns gern Bescheid mit einer WhatsApp an die 0800 14 15 800.
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1: Harry Styles, American Girls.

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0: Pop Girls in Richtung Mittagspause hier auf Radio Galaxy. Gleich singt uns Pinkensternchen. Sarah Larsson ist mit dabei, die ja gerade richtig wieder durch die Decke geht. Und Leonie, die besten aktuellen Hits gleich nach halb zwölf.
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11: Ich bin Justin Hamm. Antibiotika für Kinder, Krebsmedikamente oder Ibuprofen. In den letzten Jahren gibt es bei uns immer mehr Arzneimittelengpässe. Die EU will nun gegensteuern. Unterhändler haben sich auf Regeln geeinigt, um die Produktion leichter mit öffentlichen Geldern unterstützen zu können. Diana Kramer berichtet.
12: Das Ziel, mehr Produktion innerhalb der EU und weniger Abhängigkeit von Lieferanten, etwa aus China. Bis zu 90% unserer Medikamente werden nach EU-Angaben derzeit aus Asien importiert. Für die heimische Produktion soll es mehr Anreize geben, etwa durch schnellere Genehmigungsverfahren und schnelleren Zugang zu Fördermitteln.
11: Seit 4 Jahren sinkt die Geburtenrate in Deutschland wieder stark. Eine Statistik zum Anlass des morgigen Vatertags unterstreicht das. Männer in Deutschland werden immer später Papa. 2024 waren sie bei der Geburt ihrer Kinder im Schnitt fast 35 Jahre alt. Zum Vergleich, 1991 wurden Männer im Schnitt mit 31 Jahren Vater. Auch Frauen bekommen heutzutage deutlich später Kinder. Kurz nach dem Ende der Waffenruhe hat Russland die Ukraine erneut massiv angegriffen. Die ukrainische Luftwaffe meldete in der Nacht Angriffe mit Drohnen auf die Hauptstadt Kiew und weitere Städte. Die 3-tägige Waffenruhe war in der Nacht ausgelaufen. Russland zufolge griff auch die Ukraine nach Mitternacht wieder mit Langstreckendrohnen an. Nächste Streikrunde bei der Telekom, heute in Rosenheim und Traunstein. Man reagiere damit auf die Blockadehaltung der Arbeitgeber, sagt die Gewerkschaft Verdi. Sie fordert unter anderem 6,6% mehr Geld und höhere Ausbildungsvergütungen. In Rosenheim hat gerade ein Protestmarsch begonnen. Für die Kunden bedeutet der Streik, Termine könnten sich verzögern oder sogar abgesagt werden und der Kundenservice könnte schlechter erreichbar sein.
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13: Ist ein kleines Hin und Her die Woche. Heute erstmal Regen und dicke Wolken bei um die 12 Grad. Später kann's auflockern, aber auch nochmal richtig schütten. Morgen ein Sonne-Wolken-Mix und zum Feiertag dann wieder trüb und grau.
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14: Und Richtung Dienstagmittag schieben wir noch ein Verkehrsupdate ein. Das gibt's jetzt von Emma.
13: Weder Staus noch Unfälle. Der Verkehr fließt.
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13: Habt ihr Blitzer gesehen? Dann klingelt einfach durch unter der 0800 14 15 800. Gut und sichere Fahrt.
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Radio Galaxy hier. Hi, Urlaub auf den Bahamas. Könnten wir jetzt alle sehr gut gebrauchen, oder? Zumindest haben wir was, das so ein bisschen danach schmeckt. Und zwar das 3-Zutaten Pina Colada Eis. Geht gerade überall viral steil und ist perfekt für heiße Tage und komplett ohne Eismaschine. Heiße Tage haben wir jetzt zwar noch nicht, aber bald kommen die ja hoffentlich. Ihr braucht 300 Gramm von

0: 12 Uhr, schalt mich rein in die Mittagspause. Ihr seid bei Radio Galaxy und da haben wir uns natürlich nicht lumpen lassen. Bebe Rexha haben wir für euch organisiert. Maroon 5 ist mit dabei, BTS und the one and only Taylor Swift. Die besten aktuellen Hits gleich.
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13: Mit Matthias Löw. Es ist eine beeindruckende Zahl. Die Helfer der DLRG sind pro Jahr etwa 200.000 Stunden in Bayern für uns im Einsatz. Auch in Niederbayern passen die Frauen und Männer natürlich auf uns auf, ehrenamtlich. Sobald wieder Badewetter ist, stehen sie bereit. Überall können die Helfer dann natürlich nicht sein. Darum warnt Tobias Rammesberger von der DLRG Niederbayern vorm Badespaß im Fluss.
14: Von draußen sieht es mal ganz idyllisch aus. Wenn man da mal drin ist und gegen die Strömung anschwimmen möchte, gestaltet sich das oft viel, viel schwieriger. Vorsicht walten lassen, nicht zu weit rausschwimmen und gar nicht versuchen, dass man irgendwie einen Fluss irgendwie kreuzt, wenn man das nicht schon mit gewisser Erfahrung gemacht hat.
13: Gefahr droht auch durch Schiffe. Hier werden immer wieder die Sogwirkung und die Wellen unterschätzt.
15: Der Blick in die Regionen mit unseren Niederbayern-Reportern. Stadt Pfarrkirchen, aktuell.
16: Unangekündigten Besuch bekommt ein Mann hier in der Stadt. Die Polizei steht vor der Tür, denn der 45-Jährige hat schon öfter gegen das Waffengesetz verstoßen. Und tatsächlich stößt die Polizei bei ihm auf ein kleines Waffenlager, mehrere Messer, Stichwaffen und Pfeile. Bei der Durchsuchung entdecken die Beamten auch zwei verbotene Gegenstände, einen Wurfstern und ein Springmesser. Aus der Polizeiinspektion Pfarrkirchen, Peter Gansinger.
15: Stadt Kelheim, aktuell.
17: Rentnerrohrs im Landratsamt. Hier trifft sich vor kurzem die Niederbayern-Fraktion des Landesseniorenrats. 18 Rentner sind mit dabei, wie auch Kelheims Landrat Christian Nerb. Er betont, wie wichtig moderne Seniorenarbeit in der heutigen Zeit ist. Ziel des Seniorenrats ist es, die aktive Beteiligung der älteren Generation zu fördern. Vor allem in den Bereichen soziales Miteinander, Kultur und Politik. Fast jeder zweite 65- bis 85-Jährige ist hier gesellschaftlich tätig. Aus dem Landratsamt in Kelheim, Adrian Heimerl.
15: Und jetzt maximal informiert über Deutschland und die Welt.
13: Schrecklicher Vorfall bei einer Übung in Lübeck. Ein Bundespolizist kommt hier ums Leben. Passiert ist das bei einem Schießtraining. Die Ermittler gehen von einem Unfall aus. Vorgestern noch Sommer, heute fast schon wieder Winter. Die Eisheiligen machen in Bayern ihrem Namen alle Ehre. Kühl im Flachland und Schnee in den Bergen. Auch im Bayerischen Wald schneit es. Beim Eurovision Song Contest in Wien steht heute Abend das erste Halbfinale an. Mit dabei sind 15 Länder. Favoriten sind die Finnen und die Griechen. Vorerst noch außer Konkurrenz präsentiert Sarah Engels für Deutschland ihren Song Fire. Soweit unser News-Update. Mehr gibt's auf der Website und in der App.
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16: Kühl und ungemütlich heute mit vielen Wolken, wenig Sonne, obendrauf ein paar Schauer und Gewitter und 10 Grad in der Spitze. Morgen gibt's einen Sonne-Wolken-Mix mit nur noch einzelnen Schauern. Der Vatertag wird trüb und regnerisch.
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13: Und hallo Daniel, jetzt bist du dran. Was macht der Verkehr?
16: Hallo Matthias, schaut ruhig aus auf den Straßen. Ihr kommt gut in die Mittagspause.
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16: Geblitzt wird auf der B15 zwischen Landshut und Essenbach. In Oberergoldsbach steht ein Blitzer, wenn ihr von Hohentann herkommt. Und in Moosburg in der Landshuter Straße wird geblitzt. Danke Holger, Ramona und Bettina. Wenn ihr was seht, macht's genauso. Rührt euch bei uns per Telefon oder WhatsApp an die 0800 14 15 800. Gute Fahrt.
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Radio Galaxy, ja, hi. Und in Bayern schaut's gut aus. Also, gibt eine neue Studie, neue Zahlen, ein Standort-Ranking des Instituts der Deutschen Wirtschaft. Und dafür wurden rund 400 Regionen und Städte in ganz Deutschland untersucht. Nicht nur Wirtschaftskraft, sondern eben auch nach Lebensqualität. Und ganz vorne, auf Platz 1, ist wieder eine Region in Bayern. Das ist die Region München. Aber besonders spannend ist der Aufsteiger aus Oberpfalz, der Landkreis Kirchenreuth. Landet jetzt sogar auf Platz 3 deutschlandweit. Warum läuft es dort so gut? Unternehmen investieren massiv in Zukunftsbereiche. Also Siemens Healthineers steckt zum Beispiel Millionen in den Stadtort in Chemnitz dort. Und wichtig für junge Leute, bewertet wurden eben nicht nur Jobs und Geld, sondern auch die Ärzteversorgung oder gerade für Families. Wie grün ist es? Was gibt es für ein Familienangebot? Ja, bedeutet also, Bayern bietet gute

0: nächste Mittagspausendate oder vielleicht auch im Auto als Elterntaxi in Richtung Schule unterwegs. Wir sind bei euch mit den besten aktuellen Hits. Katy Perry singt uns gleich ein Ständchen. David Guetta ist mit dabei und Alvaro Soler für so ein bisschen Sonnenschein durchs Radio zumindest.
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16: Mit Lisa Grubwinkler. Sie sind klein und braun und richten einen Riesenschaden an, die Borkenkäfer. Sie bauen Gänge durch Bäume und bringen so ganze Waldstücke zu Fall. Das warme und trockene Wetter der vergangenen Wochen hat den Tierchen in die Karten gespielt. Aber es gibt Grund zur Hoffnung, sagt Siegfried Jäger, Chef vom Bauernverband Niederbayern.
17: Gott sei Dank ist es so, dass wir jetzt seit 3 Tagen Niederschläge haben und auch die Witterung entsprechend kühl ist. Das hemmt natürlich die Borkenkäferpopulation und laut Wetterprognose soll es ja viel Regen geben, dann hätten wir Hoffnungen, dass wir die nächsten Wochen vielleicht doch von größeren Kalamitäten verschont bleiben.
16: Waldbesitzer sollen trotzdem ihre Bäume im Auge behalten und auf Späne achten. Sind die zu sehen, dann müssen die Bäume sofort entfernt werden, um eine Ausbreitung des Borkenkäfers zu verhindern.
18: Der Blick in die Regionen mit unseren Niederbayern-Reportern. Landkreis Rottal-Inn aktuell.
19: Ganz schnell muss es heute Mittag bei Kirchdorf gehen. Auf der B12 liegt ein schwer verletzter Motorradfahrer. Viel ist noch nicht bekannt. Klar ist bis jetzt nur, dass der Biker mit einem Auto zusammengeknallt ist. Ein Gutachter ist vor Ort und sucht jetzt nach der Unfallursache. Aus Kirchdorf, Martina Lesser.
18: Neues aus der Region.
20: Genehmigt, aber noch nicht fertig. In Niederbayern gibt es 2025 einiges an Bauüberhang. Ende des Jahres stehen hier noch knapp 19.000 Wohnungen und 14.000 Häuser aus. Das meldet jetzt das Landesamt für Statistik. Der Großteil davon wird künftig als Wohnraum genutzt. Aus der Niederbayern-Redaktion Alexander Kramer.
18: Und jetzt maximal informiert über Deutschland und die Welt.
16: Es ist eine Routineübung, die fürchterlich schief geht. Gestern Abend kommt ein Mann auf einem Bundeswehr-Truppenübungsplatz an der Ostsee ums Leben. Das Opfer ist Teil der Spezialeinheit GSG 9. Erste Ermittlungen deuten auf einen Unfall hin. Vor uns liegt ein langes Wochenende mit langen Autoschlangen. Der ADAC warnt rund um Christi Himmelfahrt vor einer der staureichsten Zeiten des Jahres. Vor allem morgen Nachmittag wird auf den Straßen besonders viel los sein, so die Experten. Die Sicherheitseinweisung vor jedem Flug können einige Passagiere schon auswendig. Auf einem Flug von Athen nach München wird aus der Übung aber plötzlich bitterer Ernst. Kurz nach Start muss die Maschine wieder umdrehen wegen einer Triebwerkstörung. In Athen werden die Passagiere dann über die Notrutschen evakuiert. Dabei werden 3 Fluggäste leicht verletzt. Soweit unser News-Update. Mehr gibt's auf unserer Website und in der App.
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0: Die Eisheiligen haben uns gut im Griff. Mehr als 10 Grad bekommen wir heute nicht. Morgen wechseln sich Sonne und Wolken ab. Am Vatertag packen wir lieber den Regenschirm in den Bollerwagen. Viele Wolken bringen immer wieder Regen mit.
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16: Jetzt ist der Daniel mit im Studio. Servus, wie schaut's denn auf den Straßen aus?
0: Servus, schaut ruhig und entspannt aus auf den Straßen. Ihr kommt gut durch.
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0: Blitzer stehen auf der B15 zwischen Landshut und Essenbach, in Oberergoldsbach von Hohentann herkommend und in Moosburg in der Landshuter Straße. Noch was gesehen? Dann klingelt durch oder schickt eine WhatsApp an die 0800 14 15 800. Gute Fahrt!
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Radio Galaxy, ja, hi. Ja, alle bayerischen Bürohunde, die in Großstädten unterwegs sind, müssen jetzt ganz stark sein. Es gibt gerade ein aktuelles Ranking von den hundefreundlichsten Großstädten ganz Deutschlands. Und Bayern schneidet sowas von schlecht ab. Augsburg auf Platz 18 von 25, München geteilter vorletzter Platz und Nürnberg tatsächlich letzter Platz. Ja, warum wir in Bayern da so schlecht abschneiden, vor allem wenig Grünflächen in den Großstädten, schlechtere Luftwerte und dichter Stadtverkehr, drücken da natürlich Wertungen. Die Top 3 deutschlandweit in diesem Ranking, wie sie es als

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12: Mit Lisa Grubwinkler. Einen bitteren Beigeschmack bekommt die geplante Zuckersteuer hier in der Region. Besonders bei Zuckerrübenbauern ist die Stimmung angespannt. Kommt die Steuer für Erfrischungsgetränke, wird die Nachfrage nach Zucker wohl sinken. Für Rübenbauern bedeutet das weniger Einnahmen. Betroffen wäre wohl auch die Zuckerfabrik in Plattling. Wegen der momentan schon schwierigen Lage auf dem Markt wird hier eh schon reagiert. Für 2026 und 2027 soll die Produktion um ein Viertel reduziert werden.
13: Der Blick in die Regionen mit unseren Niederbayern. Reportern. Stadt Simbach am Inn. Aktuell.
14: Alles doch ganz harmlos. Gestern gibt die Polizei Simbach eine Warnung vor Bettelkindern heraus. Sie sollen mit dem Wasserglastrick unterwegs sein und versuchen, in Wohnungen zu klauen. Aber jetzt meldet sich ein Vater. Es sind tatsächlich Kinder, die Durst haben und darum um ein Getränk gebeten haben. Also Entwarnung in diesem Fall. Aus Simbach am Inn. Holger Beer.
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16: Nicht nur bei der Bundeswehr ist Zeitenwende angesagt. Auch unsere Feuerwehren müssen sich auf die veränderte Sicherheitslage einstellen. Das ist vor kurzem Thema bei der Versammlung des Feuerwehrverbandes Niederbayern. Fazit: Die Strukturen beim Katastrophenschutz und der Zivilverteidigung müssen neu aufgebaut werden. Dabei sind auch die Erfahrungen der Feuerwehrler gefragt. Die Regierung von Niederbayern hat darum schon mal nachgeforscht, wer wo engagiert ist und im Ernstfall eine bestimmte Rolle übernehmen könnte. Aus der Niederbayern-Redaktion Michaela Gröber.
15: Und jetzt maximal informiert über Deutschland und die Welt.
12: Es ist eine Routineübung, die fürchterlich schief geht. Gestern Abend kommt ein Mann auf einem Bundeswehr-Truppenübungsplatz an der Ostsee ums Leben. Das Opfer ist Teil der Spezialeinheit GSG 9. Erste Ermittlungen deuten auf einen Unfall hin. Vor uns liegt ein langes Wochenende mit langen Autoschlangen. Der ADAC warnt rund um Christi Himmelfahrt vor einer der staureichsten Zeiten des Jahres. Vor allem morgen Nachmittag wird auf den Straßen besonders viel los sein, so die Experten. Die Sicherheitseinweisung vor jedem Flug können einige Passagiere schon auswendig. Auf einem Flug von Athen nach München wird aus der Übung aber plötzlich bitterer Ernst. Kurz nach Start muss die Maschine wieder umdrehen wegen einer Triebwerkstörung. In Athen werden die Passagiere dann über die Notrutschen evakuiert. Dabei werden 3 Fluggäste leicht verletzt. Soweit unser News-Update. Mehr gibt's auf unserer Website und in der App.
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17: Kühl und ungemütlich heute mit vielen Wolken, wenig Sonne, obendrauf ein paar Schauer und Gewitter und 10 Grad in der Spitze. Morgen gibt's einen Sonne-Wolken-Mix mit nur noch einzelnen Schauern. Der Vatertag wird trüb und regnerisch.
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12: Läuft's gut auf den Straßen in Niederbayern oder brauchen wir irgendwo länger? Hallo Daniel, wie schaut's aus?
17: Hallo, schaut gut aus auf den Straßen. Der Verkehr fließt in Niederbayern.
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17: Geblitzt wird auf der B15 zwischen Landshut und Essenbach. In Oberergoldsbach steht ein Blitzer, wenn ihr von Hohentann herkommt. Und in Moosburg in der Landshuter Straße wird geblitzt. Danke Holger, Ramona und Bettina. Wenn ihr was seht, macht's genauso. Rührt euch bei uns per Telefon oder WhatsApp an die 0800 14 15 800. Gute Fahrt.
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Hi, ihr hört Radio Galaxy um kurz nach eins mit Moritz. Ich freue mich, dass ihr mit am Start seid und gemeinsam kommen wir auch gut durch diesen Dienstagnachmittag hier mit den besten aktuellen Hits. Und er hier ist auf diesem Cover zu dem Song zu sehen mit Sonnenbrille, wie er gerade schön genüsslich in die Sonne schaut, Alex Warren. Und ja, gerade wenn ich so aus dem Fenster schaue, können wir davon nur träumen von diesem Wetter. Aber wir können es uns zumindest ins Radio holen. Fever Dream ist sein aktueller Hit. Der geht gerade total auch viral, weil er ja dafür auch tausendfach Promo gemacht hat. Er hat ganz, ganz viele Videos dazu gedreht und deshalb ist er jetzt auch bei uns hier am Start in der Playlist auf Radio Galaxy. Das sind die besten aktuellen Hits für euren Nachmittag. Das ist Fever Dream von Alex Warren.

Hi, der Moritz hier. Und wenn ich hier aus unserem Studiofenster schaue, dann ist es draußen eher so ein bisschen sehr grau und bewölkt draußen und fast schon düster. Und da passt der hier eigentlich perfekt dazu. Das ist Dracula, unser Trendsong in dieser Stunde. Ursprünglich von der australischen Band Tame Impala. Jetzt gibt es aber eine neue Version, eine Remix-Version von der K-Pop-Sängerin

0: Das sind die besten aktuellen Hits für unseren Nachmittag hier auf Radio Galaxy. Es ist kurz vor 2:30 und gleich starten wir wieder durch mit der richtigen Power-Sound. Ray ist in unserer Playlist mit Where Is My Husband, ihr aktueller Hit. Da kriegen wir auf jeden Fall nochmal einen richtigen Energieschub. Außerdem sprechen wir über einen ganz neuen Trend, der vor allem unter Promis sehr angesagt ist gerade. Aber es ist irgendwie ein bisschen rückschrittlich, muss ich sagen. Also das hatten wir alles irgendwie schon mal. Sprechen wir gleich drüber in einer guten Viertelstunde hier auf Radio Galaxy.
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13: Ich bin Justin Hamm. Immer mehr deutsche Unternehmen und Organisationen erleben Cyberattacken und werden anschließend erpresst. Im vergangenen Jahr wurden laut Bundeskriminalamt bundesweit über 1000 solcher Fälle angezeigt. BKA-Vizepräsidentin Link schlägt Alarm.
14: Deutschland gehört über alle Erscheinungsformen der Cybercrime hinweg regelmäßig zu den Top-Angriffszielen in der Welt. Die Bedrohungslage in Deutschland ist insbesondere geprägt durch schwere Cybercrime-Delikte und hier durch Delikte, die aus dem Ausland heraus begangen werden.
13: Und nicht nur Unternehmen sind betroffen. Jeder 9. Internetnutzer in Deutschland wurde im vergangenen Jahr Opfer von Cyberkriminalität. In Europa sollen in Zukunft mehr wichtige Medikamente hergestellt werden. Unterhändler der EU-Staaten haben sich nun auf neue Regeln dazu geeinigt. Die Produktion von Arzneimitteln soll leichter mit öffentlichen Geldern unterstützt werden können. In den letzten Jahren gibt es immer wieder starke Engpässe bei Medikamenten, darunter Antibiotika für Kinder, Schmerzmittel wie Ibuprofen oder auch Psychopharmaka. 4 Menschen von dem Kreuzfahrtschiff, auf dem das Hunter-Virus ausgebrochen war, sind zurück in Deutschland. Sie zeigen bisher keine Symptome, heißt es. Die 4 Betroffenen aus Bayern, Baden-Württemberg, Sachsen und Berlin müssen jetzt mehrere Wochen in häusliche Quarantäne. Die WHO teilte unterdessen mit, dass insgesamt 11 Hunter-Virus-Infektionen festgestellt wurden. Ermittler haben einen Bestechungsskandal im Baugewerbe aufgedeckt. Der Schaden liegt bei rund 12,5 Millionen Euro. Bei Razzien in Bayern und im Rhein-Main-Gebiet sind 4 Verdächtige festgenommen worden. 3 Bauleiter großer Immobilienfirmen und ein Bauunternehmer. Sie sollen seit 2019 Bestechungsgelder für bevorzugte Aufträge gezahlt oder kassiert haben.
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16: Die Eisheiligen haben uns gut im Griff. Mehr als 10 Grad bekommen wir heute nicht. Morgen wechseln sich Sonne und Wolken ab. Am Vatertag packen wir lieber den Regenschirm in den Bollerwagen. Viele Wolken bringen immer wieder Regen mit.
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17: Hallo Daniel Falkewitsch, du weißt ganz genau, was auf den Straßen aktuell los ist.
16: Hallo Lisa, keine größeren Staus, keine Behinderungen. Ihr kommt gut durch.
4: Blitzer.
16: Blitzer stehen auf der B15 zwischen Landshut und Essenbach, in Oberergoltsbach von Hohentann herkommend und in Moosburg in der Landshuter Straße. Noch was gesehen? Dann klingelt durch oder schickt eine WhatsApp an die 0800 14 15 800. Gute Fahrt!
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Und damit sind die Promis nicht alleine. Immer mehr von euch steigen um. Die Verkäufe sind um 20% angestiegen. Doch warum ist das eigentlich so? Klären wir jetzt hier auf Radio Galaxy. Ja, wie immer gibt es nicht einen Grund dafür. Ein paar von euch sind eh schon voll auf dem Analog-Trend. Und ein paar Sparfüchse sagen natürlich, ey, ist einfach viel billiger. Der Rest, der schwört dann einfach auf weniger Technikprobleme. Okay, aber Leute, eigentlich hatten wir doch schon genug von diesem Kabelsalat, oder? Deshalb gibt es doch jetzt Bluetooth. Aber okay, macht, was ihr wollt. Aber Leute, wenn ich dieses Geräusch hier höre, Leute, dann ist aber Schluss. Das geht dann definitiv zu weit.

0: So kommen wir gut durch unseren Nachmittag. Das sind die besten aktuellen Hits hier auf Radio Galaxy und die hört ihr auch über unseren Webstream auf radiogalaxy.de. Gleich ist Pop-Queen Taylor Swift am Start und kommt mit uns gut in die nächste Stunde. The Fate of Ophelia, ihr großer Welthit, ist mit dabei. Außerdem ist Rain Dance eine ganz entspannte Nummer. Das ist unser Trendsong, das heißt, den stelle ich euch vor in gut 20 Minuten hier auf Radio Galaxy.
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9: Mit Lisa Grubwinkler. Sie sind klein und braun und richten einen Riesenschaden an, die Borkenkäfer. Sie bauen Gänge durch Bäume und bringen so ganze Waldstücke zu Fall. Das warme und trockene Wetter der vergangenen Wochen hat den Tierchen in die Karten gespielt. Aber es gibt Grund zur Hoffnung, sagt Siegfried Jäger, Chef vom Bauernverband Niederbayern.
10: Gott sei Dank ist es so, dass wir jetzt seit 3 Tagen Niederschläge haben und auch die Witterung entsprechend kühl ist. Das hemmt natürlich die Borkenkäferpopulation und laut Wetterprognose soll es ja viel Regen geben, dann hätten wir Hoffnungen, dass wir die nächsten Wochen vielleicht doch von größeren Kalamitäten verschont bleiben.
9: Waldbesitzer sollen trotzdem ihre Bäume im Auge behalten und auf Späne achten. Sind die zu sehen, dann müssen die Bäume sofort entfernt werden, um eine Ausbreitung des Borkenkäfers zu verhindern.
1: Der Blick in die Regionen mit unseren Niederbayern-Reportern. 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
11: Ganz schnell muss es heute Mittag bei Kirchdorf gehen. Auf der B12 liegt ein schwer verletzter Motorradfahrer. Viel ist noch nicht bekannt. Klar ist bis jetzt nur, dass der Biker mit einem Auto zusammengeknallt ist. Ein Gutachter ist vor Ort und sucht jetzt nach der Unfallursache. Aus Kirchdorf, Martina Lesser.
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12: Gefängniszelle statt Hotel Suite. So endet der geplante Urlaub für einen 27-Jährigen am Airport. Die Bundespolizei wird bei einer Ausweiskontrolle auf den Mann aufmerksam. Der ist nämlich zur Fahndung ausgeschrieben und wird schon 2020 wegen gefährlicher Körperverletzung verurteilt. Seine Haftstrafe von 10 Monaten tritt er erst jetzt an. Nach der Festnahme geht's für den Mann in die JVA Erding. Vom Münchner Flughafen, Michaela Westermeier.
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9: Eigentlich sind es nur leichte Verletzungen, trotzdem ist ein 84-Jähriger jetzt tot. Der Rentner aus Fechtach wird vor kurzem auf einem Parkplatz angefahren. Er kommt ins Krankenhaus, erholt sich aber nicht mehr. Nach dem Tod des Opfers wird gegen den Autofahrer jetzt wegen fahrlässiger Tötung ermittelt. Der Tankrabatt kommt bei den Verbrauchern an. Das zeigt eine aktuelle Analyse der Monopolkommission. In den ersten Tagen sei die Weitergabe noch nicht vollständig gewesen. Mittlerweile werden die 17 Cent Steuerrabatt aber fast an allen Tankstellen umgesetzt. Texas gegen Netflix. Es wird ein spannender Showdown vor Gericht. Der US-Bundesstaat Texas verklagt den Streaming-Riesen. Der Vorwurf: illegale Datensammlung und Lücken im Jugendschutz. Netflix bezeichnet die Klage als unbegründet. Soweit unser News-Update. Mehr gibt's in der App und auf der Website.
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13: Regen, Sonne, Wolken oder Wind, alles mit dabei heute Nachmittag. Bei bis 12 Grad aber recht kühl. Morgen den Tag über dann trocken. Ein Stückchen milder wird's. Erst in der Nacht dann wieder nass.
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9: Alles ruhig auf den Straßen. Servus Daniel, du hast den Überblick für uns.
15: Servus Isa, alles entspannt.
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15: Geblitzt wird auf der B15 zwischen Landshut und Essenbach. In Oberergoldsbach steht ein Blitzer, wenn ihr von Hohentann herkommt. Und in Moosburg in der Landshuter Straße wird geblitzt. Danke Holger, Ramona und Bettina. Wenn ihr was seht, macht's genauso. Rührt euch bei uns per Telefon oder WhatsApp an die 0800 14 15 800. Gute Fahrt.
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Hier hat Radio Galaxy am Nachmittag mit Moritz. Ich freue mich, dass ihr mit am Start seid. Und jetzt auch mit dabei ist Leonie. Die hat ja auch schon ihre große Tour fürs nächste Jahr übrigens angekündigt. Ja, sie ist dann Anfang April zum Beispiel bei euch in München, ja, im Werksviertel Mitte. Und da könnt ihr sie dann live sehen. Ja. Gibt es auch noch Tickets. Also wenn ihr Bock habt, gerne auch mal vorbeischauen bei ihr auf der Seite. Da werdet ihr sicher fündig. Und ich kann nur sagen, sie macht richtig gute Musik, die auch richtig, richtig gut bei euch ankommt. Don't Worry ist ihr aktueller Hit. Den hören wir uns jetzt gemeinsam an hier auf Radio Galaxy. Das sind die besten aktuellen Hits und das ist so ein kleiner Flashback-Sound. Sie hat hier nämlich einen alten Klassiker neu aufgelegt.

0: Es ist Dienstagnachmittag hier mit Radio Galaxy und ich glaube, wir brauchen jetzt alle mal ein bisschen was zum Runterkommen, ein bisschen zum Entspannen. Und danach können wir ja weitermachen, auch mit viel Energie, können uns noch in die Arbeit stürzen, aber jetzt mal kurz knappe 3,5 Minuten Entspannung pur. Das ist Raindance vom britischen Rapper Dave, der geht gerade total viral, ist online richtig angesagt und deshalb hört ihr ihn jetzt auch hier auf Radio Galaxy. Das ist unser Trendsong für euch, jetzt was zum Durchschnaufen.
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1: Mein Beileid geht an dieser Stelle an alle 18-Jährigen, die jetzt dann mal zur Musterung müssen bei dem Bund. Also ich bin ja Gott sei Dank drum rumgekommen. Alter Moritz hier, ich wünsche euch einen schönen Nachmittag. Aber die Bundeswehr, die hat jetzt auch ganz, ganz große Pläne für bei uns in Bayern vor allem. Und da sprechen wir dann gleich drüber in einer guten Viertelstunde hier auf Radio Galaxy. Jetzt ist es erstmal kurz vor 14:30 und wir starten gleich wieder durch mit den besten aktuellen Hits. Nico Santos bringt uns ein bisschen Urlaubsvibes mit seinem aktuellen Hit All Time High. Den gibt's gleich für euch auf die Ohren.
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15: Ich bin Joshua Heise. Kein einfacher Job, oft schlechte Bedingungen, aber sie sind enorm wichtig. Heute ist der internationale Tag der Pflegenden. Die Gewerkschaft Verdi nimmt diesen zum Anlass, um Kürzungspläne der Bundesregierung zu kritisieren. Die geplante Pflegereform treffe überwiegend pflegebedürftige Menschen und Beschäftigte im Gesundheitswesen, heißt es. Pflegerinnen und Pfleger wollen heute auf die Straße gehen, um für nicht noch schlechtere Bedingungen in ihrem Job zu kämpfen. Bayerns Mittelschulen sollen mehr Freiheiten für individuelle Förderung bekommen. Das hat Kultusministerin Stolz nach einer Kabinettssitzung angekündigt. Die Schulen können künftig flexibler entscheiden, wie sie Deutsch, Mathe und Englisch unterrichten, ohne dass Fächer gestrichen werden. Außerdem gibt es mehr Projektarbeit schon ab der 5. Klasse. Aus der 1.000 € Entlastungsprämie über die Arbeitgeber wurde nichts. Nun suchen Union und SPD nach einer neuen Idee, uns zu entlasten. Ein Koalitionsausschuss heute soll Früchte tragen. SPD-Chef Klingbeil sagt, er wolle Erleichterungen für Menschen, die zwischen 2.500 und 4.000 € im Monat verdienten und Spitzenverdiener mehr belasten. CDU und CSU lehnen das bisher strikt ab. Das nächste lange Wochenende winkt, zumindest für die, die am Brückentag frei haben. Am Donnerstag ist Feiertag. Viele nutzen die freien Tage rund um Himmelfahrt für einen Kurztrip. Im vergangenen Jahr war der Mittwoch vor Himmelfahrt bundesweit der staureichste Tag des Jahres. ADAC-Sprecher Thomas Müther.
16: Den meisten Stau erwarten wir auf den Autobahnen am Mittwoch nachmittags etwa zwischen 13 und 18 Uhr, denn hier treffen Berufspendler und Kurzurlauber dann aufeinander. Am Donnerstag wird es schon etwas besser. Freitag und Samstag ist die Lage auf den Autobahnen eher entspannt und den Rückreiseverkehr, den haben wir dann ab Sonntagmittag.
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0: Ja, ist ein kleiner Temperaturausreißertag heute. Mehr als 12 Grad gibt's nicht. Wind und Regen immer mal wieder. Jetzt am Nachmittag schaut aber auch die Sonne mal wieder durch. Ja, es sind halt die Eisheiligen zu Besuch die Woche.
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17: Jetzt ist der Daniel mit im Studio. Servus, wie schaut's denn auf den Straßen aus?
18: Servus, schaut ruhig und entspannt aus auf den Straßen. Ihr kommt gut durch.
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18: Geblitzt wird in Untergeuzerberg bei Volkenschwand in beide Richtungen. Danke, Claudia. Wenn ihr was seht, macht's genauso. Klingelt durch oder schreibt eine WhatsApp an die 0800 14 15 800. Gute Fahrt.
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0: Hi, hier ist Radio Galaxy für euren Nachmittag und Dieter hier hat ein ganz großes Problem aufgedeckt.
1: Wir haben zu wenig Soldaten. Jetzt hat die Bundeswehr offiziell untersucht, warum. Es liegt am mangelnden Komfort.
0: Das soll sich aber jetzt ändern. Vielleicht habt ihr das schon mitbekommen. Die Bundeswehr baut gerade neue Musterungszentren. Brandneu. 4 neue Standorte entstehen auch bei uns in Bayern. Nämlich in Nürnberg, in Regensburg, in Würzburg und bei euch in Kempten. Der Hintergrund ist natürlich die neue Wehrdienstreform. Ab Mitte nächsten Jahres soll es wieder deutlich mehr Leute geben, die gemustert werden. Ja, und dafür sucht das Verteidigungsministerium jetzt gezielt große Städte aus mit vielleicht vielen jungen Menschen, ne? Und einer guten Anbindung, das wäre auch nicht verkehrt. Ja, im neuen Zentrum checkt die Bundeswehr dann nicht nur die körperliche Fitness übrigens, sondern auch medizinische, psychische und kognitive Voraussetzungen. Also quasi ein kompletter Eignungstest, den man da absolvieren muss. Naja, egal. Spannend ist aber auch, dass pro Standort rund 50 zivile Arbeitsplätze entstehen sollen. Also, das ist doch schon mal auf jeden Fall eine gute Sache für uns in Bayern. Und das erste Musterungszentrum in Deutschland, das könnte sogar schon in diesem Jahr starten.

0: Radio Galaxy mit den besten aktuellen Hits und Michael Schulte ist schon in den Startlöchern. Er ist gleich für euch nach den Nachrichten hier am Start mit 5 a.m. Ein kleiner Motivationsschub für euch jetzt am Dienstagnachmittag. Außerdem ist die südkoreanische Band BTS wieder zurück. Die Boygroup hat sich mit Swim zurückgemeldet. Der ist ganz, ganz frisch bei uns in der Playlist. Gibt's gleich für euch auf die Ohren.
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12: Mit Lisa Grubwinkler. Geht's unserem Wohlstand an den Kragen? Laut einer neuen Studie der IHK schon. Darin wird die Exportrelevanz für verschiedene Regionen ermittelt. Niederbayern ist mit einem Wert von 18% eher im hinteren Drittel zu finden. Trotzdem gibt's im Ranking regionale Unterschiede. Sascha Cavalieri, Leiter der Außenwirtschaft bei der IHK Niederbayern, weiß, welcher Landkreis der Spitzenreiter ist.
13: Innerhalb Niederbayerns sticht da besonders der Landkreis Dingolfing-Landau hervor mit 38% Exportrelevanz. Das ist gut und weniger gut zugleich. Natürlich, einerseits sorgt der Export eben für Wohlstand und Wertschöpfung, andererseits macht das auch abhängig davon, wie der Warenverkehr weltweit fließen kann, wie die internationale Handelspolitik gestaltet wird oder wie sich die Auslandsmärkte natürlich entwickeln.
12: In ganz Niederbayern hängen insgesamt 950 Millionen Euro an Steuereinnahmen vom Export ab.
1: Der Blick in die Regionen mit unseren Niederbayern-Reportern. Stadt Eggenfelden aktuell.
14: Bei dem Wetter wären vermutlich eh nur wenige Gäste gekommen. Das Freibad hier in Eggenfelden muss jetzt doch schließen, krankheitsbedingt. Eigentlich ist ein Betrieb nach der Schlechtwetterregel geplant gewesen. Das Schwimmbad hätte dann insgesamt 5 Stunden pro Tag offen gehabt. Die Regel greift jetzt aber doch nicht. Stattdessen wird vorübergehend zugesperrt. Aus Eggenfelden, Adrian Heimal.
1: Neues aus der Region.
15: Genehmigt, aber noch nicht fertig. In Niederbayern gibt's 2025 einiges an Bauüberhang. Ende des Jahres stehen hier noch knapp 19.000 Wohnungen und 14.000 Häuser aus. Das meldet jetzt das Landesamt für Statistik. Der Großteil davon wird künftig als Wohnraum genutzt. Aus der Niederbayern-Redaktion Alexander Kramer.
1: Und jetzt maximal informiert über Deutschland und die Welt.
12: Mittelschulen in Bayern sind besser als ihr Ruf. Kultusministerin Anna Stolz will die Einrichtungen noch attraktiver für Schüler machen, mit einigen Initiativen. Unter anderem sind flexible Stundentafeln, mehr Projektarbeiten und auch individuelle Förderangebote geplant. Der Liter Diesel für 1,84 Euro auf der Autobahn. Ein richtiger Schnapper, den sich Autofahrer gestern bei einigen Shell-Tankstellen abholen können. Das Unternehmen hat den Diesel ungewöhnlich günstig angeboten, wegen eines Fehlers bei der Preiseingabe. Durch die 12-Uhr-Regel bleibt der Preis mehrere Stunden lang gültig, zur Freude der Kunden. Rennen mit nur wenigen PS. In Italien sprengen Reiter ihre Pferde über eine Landstraße auf Sizilien. Neben den Tieren sind auch Dutzende Biker unterwegs. Einige schießen in die Luft, um die Pferde weiter anzutreiben. Passanten filmen das und die Polizei, die reagiert. Beamte durchsuchen mehrere Ställe und beschlagnahmen zwei Tiere. Soweit unser News-Update. Mehr gibt's in unserer App und auf unserer Website.
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16: Ja, ist ein kleiner Temperaturausreißertag heute. Mehr als 12 Grad gibt's nicht. Wind und Regen immer mal wieder. Jetzt am Nachmittag schaut aber auch die Sonne mal wieder durch. Ja, es sind halt die Eisheiligen zu Besuch die Woche.
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12: Läuft's gut auf den Straßen in Niederbayern oder brauchen wir irgendwo länger? Hallo Daniel, wie schaut's aus?
17: Hallo, schaut gut aus auf den Straßen. Der Verkehr fließt in Niederbayern.
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17: Ein Blitzer steht in Untergeulzerberg bei Volkenschwand. Der blitzt in beide Richtungen. Noch was gesehen? Dann zückt das Handy, ruft an oder schreibt eine WhatsApp an die 0800 14 15 800. Gute Fahrt.
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jung und trotzdem hat sie schon einen Welthit am Start. Holly Humberstone ist jetzt bei uns in der Playlist hier auf Radio Galaxy. Ich bin der Moritz und gemeinsam kommen wir gut durch unseren Nachmittag. Und ihr könnt sie auch live sehen. Also falls euch der Song jetzt gleich hier gefällt, To Love Somebody, wird sie bestimmt auch live spielen bei euch in München im Werksviertel Mitte. Da ist sie dann Ende September. Ne? Könnt ihr mal vielleicht vorbeischauen bei ihr auf der Webseite und euch Tickets sichern, bevor sie dann weg sind. Und wir spielen in der Zwischenzeit mal ihren großen Welthit. Das ist To Love Somebody hier für euch auf Radio Galaxy.

Der Hit hier ist über 16 Jahre alt und trotzdem jetzt bei uns in der Radio Galaxy Playlist. Und falls ihr jetzt denkt, ey Moritz, hast du einen Schlag? Was ist da los? Moment, Moment, Moment. Ich kann es euch erklären. Das ist unser Trendsong von Justin Bieber und Nicki Minaj, Beauty and a Beat, der große Hit. Und auch den hat er gespielt auf dem Coachella Festival. Da war nur er und sein Laptop auf der Bühne und dann hat halt eben zu seinen alten Hits gesungen. Hatte irgendwie so eine richtige Metaebene. Die einen von euch haben es geliebt, die anderen gehasst. Also, man kann sich einen recht machen. Aber der ist hier, ist auf jeden Fall wieder zurück. Justin Bieber.

0: Kurz vor 4:30, ihr hört Radio Galaxy und das natürlich auch komplett rauschfrei über DAB+. Gerne mal ausprobieren. Popqueen Taylor Swift ist gleich am Start mit Operlight, ihrem großen Ohrwurm vom aktuellen Album. Und ganz Bayern rätselt natürlich wieder mit, auch in dieser Woche beim Galaxy Produkteraten. Um welches Produkt bzw. welche Beschreibung es geht, das verrate ich euch gleich und dann könnt ihr auch miträtseln. Mehr dazu in der Viertelstunde hier auf Radio Galaxy.
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9: Ich bin Joshua Heise. Diese Position würde man sich gern sparen. Deutschland ist nach dem aktuellen Bundeslagebild eins der Top-Ziele in Sachen Cybercrime. Immer mehr Unternehmen und Behörden werden demnach Opfer von Ransomware-Attacken, bei denen Kriminelle Daten verschlüsseln und Lösegeld fordern. Allein letztes Jahr gab es über 1000 angezeigte Angriffe. Innenminister Dobrindt will mit einem Gesetz zur aktiven Cyberabwehr gegensteuern. Unter Pfiffen und Buhrufen hat Kanzler Merz beim Bundeskongress des Deutschen Gewerkschaftsbundes für tiefgreifende Sozialreformen geworben. Um Wohlstand, Freiheit und Frieden zu sichern, müssten alle einen Beitrag leisten, so der CDU-Chef. Das Argument, den Reformprozess als Chance statt Bedrohung zu begreifen, zog bei den rund 400 DGB-Delegierten allerdings nicht. Vom Bayerischen Landtag ins Kabinett von Rheinland-Pfalz. Die CSU-Abgeordnete Ute Eiling-Hütig wird Bildungsministerin unter dem designierten Ministerpräsidenten Schnieder. Dieser sagte dazu: Wir holen damit bewusst Erfahrung aus einem der erfolgreichsten Bildungssysteme Deutschlands nach Rheinland-Pfalz. Eiling-Hütig ist promovierte Historikerin und kommt ursprünglich aus Nordrhein-Westfalen. Die Deutsche Bahn lockt für die Sommerferien mit einem Sonderangebot. Ab Mitte Juni können demnach Familientickets zu einem Festpreis von knapp 100 Euro gebucht werden. Als Gründe nennt der Konzern steigende Benzin- und Flugkosten. Thomas Bremser berichtet.
10: Die Familientickets gelten für maximal 5 Personen. Es kann also ein Erwachsener mit 4 Kindern verreisen oder 2 Erwachsene mit 3 Kindern. Ein Kind muss aber mindestens dabei sein. Verwandt sein müssen die Personen aber nicht. Die Tickets sind an die gebuchten Züge gebunden und gelten für Hin- und Rückfahrt, egal wie lang die Strecke innerhalb Deutschlands ist. Die Sitzplätze sind inklusive.
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11: Hallo Daniel Falkiewicz, du weißt ganz genau, was auf den Straßen aktuell los ist.
12: Hallo Lisa, keine größeren Staus, keine Behinderungen, ihr kommt gut durch.
13: Blitzer.
12: Geblitzt wird in Untergeutzerberg bei Volkenschwand in beide Richtungen. Danke Claudia, wenn ihr was seht, macht's genauso. Klingelt durch oder schreibt eine WhatsApp an die 0800 14 15 800. Gute Fahrt.
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ganz Bayern rätselt mit beim großen Galaxy-Produkte-Raten. Auch in dieser Woche wieder hat Kollege Dippi eine Produktbewertung für uns rausgesucht. Und das ist dieses Mal die hier. Absoluter Schrott. Bereits am zweiten Tag ist der Kunststoffsack gerissen. Auch der Hahn ist billig verarbeitet und richtig heiß wird sie auch nicht. Dann doch lieber ein paar Meter laufen und einen Euro bezahlen. Was könnte das sein? Leute, ich weiß es auch nicht, ehrlich. Vielleicht eine Thermosflasche, so für Kaffee? Aber das mit dem Hahn ist dann natürlich komisch. Also vielleicht habt ihr mehr Plan, dann schickt uns gerne eine WhatsApp-Audio an die 0800 007 0076. Und die Auflösung, die gibt's dann morgen um kurz vor 8 hier auf Radio Galaxy in unserer Morningshow. How did you know? 0076. Und die Auflösung, die

0: Kurz vor vier, ihr hört Radio Galaxy und mit großen Schritten bewegen wir uns in Richtung Feierabend, auch mit großartigen Hits natürlich, den besten aktuellen hier auf Radio Galaxy. David Guetta, Teddy Swims und Tones and I gleich für euch am Start, gleich drei Weltstars auf einmal, Hammer-Feature. Außerdem Tiffany Aris, ganz, ganz frisch mit dabei, mit Vertigo. Die Hamburgerin legt damit gerade richtig einen hin und wird damit gerade zum weltweiten Star. Hören wir gleich, also keine Angst, hier auf Radio Galaxy, wir hören gleich mal rein.
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12: Ich bin Joshua Heise. Knapp 2 Wochen nach dem Start kommt der Tankrabatt inzwischen weitgehend bei den Verbrauchern an. Das zeigt ein Vergleich der Monopolkommission mit Frankreich und Großbritannien. Berechnungen des IFO-Instituts zufolge ist der Dieselpreis um 14 Cent gesunken, der Liter Superbenzin vergünstigte sich um 15 Cent. Zum 1. Mai sind die Spritsteuern um 16,7 Cent gesenkt worden, befristet auf 2 Monate. Die Stimmung in der bayerischen Wirtschaft hat sich seit dem Herbst kaum verbessert. Das zeigt der sogenannte Weißbier-Index der Vereinigung der bayerischen Wirtschaft. Die VBW rechnet dieses Jahr maximal mit einem Mini-Wachstum. Janina Singer berichtet.
13: Dass der Weißbier-Index mehr oder weniger auf der Stelle tritt, hat unter anderem auch mit dem Iran-Krieg und seinen Folgen zu tun, etwa unterbrochenen Lieferketten. Aber nicht nur. VBW-Präsident Hatz kritisiert auch die Bundesregierung scharf. Es brauche ein grundlegendes und umfassendes Reformpaket und das bis zum Sommer.
12: Union und SPD kommen heute zum Koalitionsausschuss zusammen, um vor allem über Entlastungen für die Bürger zu beraten. Der Verband kommunaler Unternehmen schlägt im Vorhinein eine Stromsteuersenkung ab nächstem Jahr auf das europäische Minimum für alle vor. Die Steuer könne von 2,05 auf bis zu 0,1 Cent pro Kilowattstunde gesenkt werden, sagte ein VKU-Sprecher der Rheinischen Post. Die 1.000 Euro Entlastungsprämie war am Freitag im Bundesrat gescheitert. Die frühere Profifußballerin Kathleen Krüger wird neue Sportvorständin beim Fußball-Bundesligisten Hamburger SV und damit Nachfolgerin von Stefan Kunz. Die 40-Jährige war zuletzt Funktionärin beim FC Bayern München gewesen und hatte den Rekordmeister zuvor als Teammanagerin betreut.
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14: Regen, Sonne, Wolken oder Wind, alles mit dabei heute Nachmittag. Bei bis 12 Grad aber recht kühl. Morgen den Tag über dann trocken. Ein Stückchen milder wird's. Erst in der Nacht dann wieder nass.
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15: Alles ruhig auf den Straßen. Servus Daniel, du hast den Überblick für uns.
16: Servus, Vorsicht bitte auf der A92 Richtung Deggendorf. Zwischen Dingolfing Ost und Pilsing Großkölnbach ein Unfall. Hier liegen Fahrzeugteile auf der Fahrbahn und der Standstreifen ist blockiert.
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16: Ein Blitzer steht in Untergolzerberg bei Volkenschwand. Der blitzt in beide Richtungen. Noch was gesehen? Dann zückt das Handy, ruft an oder schreibt eine WhatsApp an die 0800 14 15 800. Gute Fahrt.
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0: Schönen Nachmittag, ihr hört Radio Galaxy mit Moritz. Ich freue mich, dass ihr mit am Start seid. Und Kamrat ist jetzt auch mit dabei und der hat uns in unserem exklusiven Galaxy-Interview verraten, dass er schon auch einer ist, der gerne mal lacht.
1: Ja, also ich würde auf jeden Fall sagen, dass ich versuche, mit Humor und mit Leichtigkeit an die meisten Dinge ranzugehen und dass ich auch in Situationen, die mal ein bisschen schwieriger sind, natürlich jetzt nicht in allen, aber in, sag mal so, den Sachen, die die Musik betreffen, auch versuche, drüber zu lachen. Also wenn irgendwas mal nicht klappt oder wenn ein Song mal nicht so gut funktioniert, geht die Welt nicht unter. Und ich glaube, genauso, wenn mal ein schlechter Kommentar kommt. Und darüber zu lachen und zu wissen, dass man selber nicht das Zentrum des Universums ist, sondern halt einfach nur ein kleiner, ganz kleiner Bestandteil, hilft ganz gut, dass man irgendwie nicht die Freude am Leben verliert.
0: Auf jeden Fall sehr bodenständig, der liebe Kamrat. Und dass er Humor hat, das beweist er auch mit diesem Hit hier, Hug Yourself. Hat selber gesagt, ein kleiner Mittelfinger an alle Hater da draußen. Jetzt für euch hier auf Radio Galaxy.

0: immer mehr Promis steigen auf diesen Trend auf und hören Musik wie vor 20 Jahren. Was da los ist und warum das Ganze ein bisschen vielleicht auch albern ist, sprechen wir gleich drüber in einer Viertelstunde hier auf Radio Galaxy und starten jetzt gleich nach dem kurzen Verkehrsupdate wieder durch mit den besten aktuellen Hits. Kato mit Turn the Lights Off liegt bei uns in der Playlist. Ein richtiger Partybanger gibt's gleich für euch hier auf Radio Galaxy.
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14: Mit Lisa Grubwinkler. Geht's unserem Wohlstand an den Kragen? Laut einer neuen Studie der IHK schon. Darin wird die Exportrelevanz für verschiedene Regionen ermittelt. Niederbayern ist mit einem Wert von 18% eher im hinteren Drittel zu finden. Trotzdem gibt's im Ranking regionale Unterschiede. Sascha Cavalieri, Leiter der Außenwirtschaft bei der IHK Niederbayern, weiß, welcher Landkreis der Spitzenreiter ist.
15: Innerhalb Niederbayerns sticht da besonders der Landkreis Dingolfing-Landau hervor mit 38% Exportrelevanz. Das ist gut und weniger gut zugleich natürlich. Einerseits sorgt der Export eben für Wohlstand und Wertschöpfung, andererseits macht das auch abhängig davon, wie der Warenverkehr weltweit fließen kann, wie die internationale Handelspolitik gestaltet wird oder wie sich die Auslandsmärkte natürlich entwickeln.
14: In ganz Niederbayern hängen insgesamt 950 Millionen Euro an Steuereinnahmen vom Export ab.
16: Der Blick in die Regionen mit unseren Niederbayern-Reportern. Landkreis Dingolfing-Landau, aktuell.
17: Am Sonntag ist die Feuerwehr vor Ort, gestern dann die Kripo. Nach dem Wohnhausbrand in Pösting wird immer noch ermittelt. Jetzt meldet sich die Polizei. Ein technischer Defekt und vorsätzliches Handeln können als Brandursache ausgeschlossen werden. Anscheinend ist an einer Feuerstelle Unrat verbrannt worden. Die Flammen springen auf das Nachbargrundstück über und zerstören hier eine Garage und das Wohnhaus. Der Schaden liegt bei über 100.000 Euro. Die Bewohner des Hauses sind aktuell in einer Notunterkunft untergebracht. Aus Pilsting, Holger Bier.
16: Die Wirtschaft in der Region.
10: Online-Shopping spielt eine immer größere Rolle und Amazon hat weltweit die Nase vorn. Der Online-Riese will bei uns noch mehr Fuß fassen. Mit Firmenansiedlungen. In Rohr im Landkreis Kelheim ist die für 2027 geplant. In Pocking im Kreis Passau könnte ein weiteres Lager entstehen. Die Kommune bringt sich jetzt als Alternativstandort ins Gespräch, nachdem eine Gemeinde im österreichischen Grenzgebiet die Amazon-Ansiedlung ablehnt. Der Standort samt neuen Arbeitsplätzen könnte im neu geplanten Gewerbegebiet an der A3 entstehen. Aus Pocking, Tim Neumann.
18: Und jetzt maximal informiert über Deutschland und die Welt.
14: Gleich mehrere Schüsse knallen durch die Luft. Heute Morgen eskaliert eine Verkehrskontrolle in der Nähe von Mannheim. Zwei Polizisten werden von einem Autofahrer mit einem Messer bedroht. Nach einigen Warnschüssen feuern sie auch mehrere Male direkt auf den jungen Mann. Der 20-Jährige kommt schwer verletzt ins Krankenhaus. Das Unternehmen Bayer ist nicht nur in der Pharmaindustrie tätig, tatsächlich ist Bayer auch ein Agrarkonzern und macht mit dem Geschäft im ersten Quartal ordentlich Geld. Der bereinigte operative Gewinn steigt um 9% auf fast 4,5 Milliarden Euro. Grund für die starke Bilanz ist das starke Agrargeschäft. Kriminelle im Netz werden immer raffinierter und haben es auch auf Deutschland abgesehen. Laut Innenminister Dobrindt zählt Deutschland zu den wichtigsten Angriffszielen für Cyberangriffe. Vor allem durch künstliche Intelligenz werden die Angriffstechniken der Täter immer ausgefeilter. Soweit unser News-Update. Mehr gibt's auf unserer Website und in der App.
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19: Heute Abend können immer mal wieder noch ein paar Tropfen runterkommen. Morgen dann mal kurz stabiler. Der Mittwoch wird freundlicher mit einem Sonne-Wolken-Mix und 16 Grad in der Spitze.
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14: Was macht der Feierabendverkehr in Niederbayern? Hallo Daniel, wie schaut's aus?
20: Hallo Lisa, der Feierabendverkehr, der fließt. Hier und da ist es ein bisschen enger, aber wir haben keine größeren Staus und keine Behinderungen.
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20: Geblitzt wird in Untergeuzerberg bei Volkenschwand in beide Richtungen. Danke, Claudia. Wenn ihr was seht, macht's genauso. Klingelt durch oder schreibt eine WhatsApp an die 0800 14 15 800. Gute Fahrt.
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Hi, Moritz hier. Mit oder ohne Kabel? Wie hört ihr uns denn lieber? Das ist aktuell die Frage Nummer 1, denn Harry Styles, Dua Lipa und Co., die tragen jetzt alle wieder Kabelkopfhörer. Also die Dinger, die eigentlich schon für tot erklärt wurden. Und damit sind die Promis nicht alleine. Immer mehr von euch steigen um. Die Verkäufe sind um 20% angestiegen. Doch warum ist das eigentlich so? Klären wir jetzt hier auf Radio Galaxy. Ja, wie immer gibt es nicht einen Grund dafür. Ein paar von euch sind eh schon voll auf dem Analog-Trend. Und ein paar Sparfüchse sagen natürlich, ey, das ist einfach viel billiger. Der Rest, der schwört dann einfach auf weniger Technikprobleme. Okay, aber Leute, eigentlich sagen natürlich, ey, das ist einfach viel billiger.

0: Ab geht's in Richtung Feierabend hier auf Radio Galaxy. Um kurz nach 5 mit Ray, Where's My Husband? Mit richtig Power könnt ihr dann reinstarten. Außerdem ist Harry Styles mit dabei und alle Fangirls so, yeah! Ja, gleich. Ruhig. Seid aktuell mit American Girls gleich für euch in der Playlist hier auf Radio Galaxy.
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3: Mit Lisa Grubwinkler. Ehre, wem Ehre gebührt, heute am Internationalen Tag der Pflegenden. Auch bei uns in Niederbayern sind Pflegekräfte unverzichtbar. Sie kümmern sich um Kranke oder Senioren, hören sich unsere Sorgen und Ängste an. Welche Rolle Pflegekräfte in der medizinischen Versorgung spielen, erklärt Elisabeth Landinger von den Kreiskliniken Bogen-Wallersdorf.
4: Mit geschultem Blick, mit Fachwissen und Erfahrung nehmen sie als Erste wahr, wenn es jemandem auf Station nicht gut geht oder wenn weiterführende Untersuchungen notwendig sind. Also für den medizinischen Behandlungserfolg ist das eine ganz entscheidende Schlüsselrolle. Und diese Kombi aus Fachwissen, Teamarbeit und menschlicher Nähe macht den Pflegeberuf so wertvoll und unverzichtbar.
3: Pflegekräfte halten nicht nur die Kreiskliniken Bogen-Mallersdorf am Laufen, sondern auch den Klinikverbund La Regio in der Region Landshut. An den 6 Krankenhäusern sind rund 1700 Pfleger rund um die Uhr im Einsatz.
5: Der Blick in die Regionen mit unseren Niederbayern-Reportern. Stadt Vilsbiburg, aktuell.
6: Erst vor kurzem erhöht das Freibad hier den Eintrittspreis auf 5 Euro pro Tag. Die zusätzlichen Einnahmen kann die Stadt gut gebrauchen. Nach einer Panne stehen Bauarbeiten an. Wegen eines technischen Defekts muss das Schwimmerbecken nochmal komplett entleert werden. Jetzt drückt eine Spezialfirma an und repariert den Filterkreislauf. Wegen der Arbeiten muss die Freibaderöffnung von morgen auf kommenden Montag verschoben werden. Das Schwimmerbecken ist dann noch nicht bereit, kann in knapp 2 Wochen aber wieder genutzt werden. Aus dem Freibad in Vilsbiburg, Daria Felsner.
5: Neues aus der Region.
7: Wer ist Bayerns bester Vorleser? Das entscheidet sich am Montag in Landshut. 16 Schüler aus dem gesamten Freistaat haben auf Bezirksebene überzeugt. Sie treten im Finale in 2 Runden gegeneinander an. Mit dabei sind auch 2 Sechstklässlerinnen aus unserer Region. Sie besuchen das Landgraf-Leuchtenberg-Gymnasium Grafenau und das Johannes-Thurmeier-Gymnasium in Straubing. Aus der Niederbayern-Redaktion Michaela Westermeier.
5: Und jetzt maximal informiert über Deutschland und die Welt.
3: Gleich mehrere Schüsse knallen durch die Luft. Heute Morgen eskaliert eine Verkehrskontrolle in der Nähe von Mannheim. 2 Polizisten werden von einem Autofahrer mit einem Messer bedroht. Nach einigen Warnschüssen feuern sie auch mehrere Male direkt auf den jungen Mann. Der 20-Jährige kommt schwer verletzt ins Krankenhaus. Das Unternehmen Bayer ist nicht nur in der Pharmaindustrie tätig. Tatsächlich ist Bayer auch ein Agrarkonzern und macht mit dem Geschäft im ersten Quartal ordentlich Geld. Der bereinigte operative Gewinn steigt um 9% auf fast 4,5 Milliarden Euro. Grund für die starke Bilanz ist das starke Agrargeschäft. Kriminelle im Netz werden immer raffinierter und haben es auch auf Deutschland abgesehen. Laut Innenminister Dobrindt zählt Deutschland zu den wichtigsten Angriffszielen für Cyberangriffe. Vor allem durch künstliche Intelligenz werden die Angriffstechniken der Täter immer ausgefeilter. Soweit unser News-Update. Mehr gibt's auf unserer Website und in der App.
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8: 4 bis minus 1 Grad. Soweit geht's runter heute Nacht mit den Werten. Dazu fast überall trocken bei uns. Morgen schaut's dann auch nochmal so aus. Sonne und Wolken, kaum Regen, aber dafür ganz schön windig bei uns. Nass wird's dann erst in der Nacht auf Donnerstag wieder.
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3: Wir schauen noch auf die Straßen. Servus Daniel, der übliche Feierabendverkehr heute.
10: Servus Isa, ja, der übliche Feierabendverkehr. Hier und da kann es kurz mal stocken.
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10: Ein Blitzer steht in Untergeutzerberg bei Volkenschwand. Der blitzt in beide Richtungen. Noch was gesehen? Dann zückt das Handy, ruft an oder schreibt eine WhatsApp an die 0800 14 15 800. Gute Fahrt.
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1: Hi, hier ist Radio Galaxy für euren Nachmittag und Dieter hier hat ein ganz großes Problem aufgedeckt.
2: Wir haben zu wenig Soldaten. Jetzt hat die Bundeswehr offiziell untersucht, warum. Es liegt am mangelnden Komfort.
1: Das soll sich aber jetzt ändern. Vielleicht habt ihr das schon mitbekommen. Die Bundeswehr baut gerade neue Musterungszentren. Brandneu. 4 neue Standorte entstehen auch bei uns in Bayern. Nämlich in Nürnberg, in Regensburg, in Würzburg und bei euch in Kempten. Der Hintergrund ist natürlich die neue Wehrdienstreform. Ab Mitte nächsten Jahres soll es wieder deutlich mehr Leute geben, die gemustert werden. Ja, und dafür sucht das Verteidigungsministerium jetzt gezielte große Städte aus mit vielleicht vielen jungen Menschen, ne? Und einer guten Anbindung, das wäre auch nicht verkehrt. Ja, im neuen Zentrum checkt die Bundeswehr dann nicht nur die körperliche Fitness übrigens, sondern auch medizinische, psychische und kognitive Voraussetzungen. Also quasi ein kompletter Eignungstest, den man da absolvieren muss. Naja, egal. Spannend ist aber auch, dass pro Standort rund 50 zivile Arbeitsplätze entstehen sollen. Also, das ist doch schon mal auf jeden Fall eine gute Sache für uns in Bayern. Und das erste Musterungszentrum in Deutschland, das könnte sogar schon in diesem Jahr starten.

Leute, in Richtung Feierabend wird jetzt ziemlich verrückt. Loco Loco hier auf Radio Galaxy. Das ist unser Trendsong von zwei richtig fetten Musikproduzenten, nämlich Gordo und Rainier Jeannevelt. Und die beiden haben es echt ein bisschen auf die Spitze getrieben. Haben erstmal auf Social Media alle verarscht, weil sie gesagt haben, ja, der Trend, der Song, der war irgendwo bei uns in dem Postfach gelandet. Das ist gar nicht von uns. War alles erstunken und gelogen. Und das Musikvideo, das jetzt rauskam, das schießt komplett den Vogel ab. Irgend so ein komisches Männchen, das auf irgendeinem Trip seines Lebens ist. Der Song aber an sich ist eigentlich ganz geil. Eine richtig schöne Clubnummer gibt's jetzt für euch auf die Ohren, weil der geht gerade total viral und deshalb hört ihr ihn jetzt auch hier auf Radio Galaxy.

0: Schöne Grüße gehen raus an alle, die gerade nach Hause fahren und uns im Auto vielleicht auch über DAB Plus hören und das komplett rauschfrei. Gleich gibt es die besten aktuellen Hits natürlich auch für euch nach dem kurzen Verkehrsupdate und dann ist für euch Pop-Queen Taylor Swift am Start mit ihrem Welthit The Fate of Ophelia. Außerdem sprechen wir über das große Galaxy-Produkte-Raten. Es gibt wieder eine neue Produktbeschreibung. Mehr dazu aber gleich in einer Viertelstunde. Könnt ihr fleißig mit Rätseln hier auf Radio Galaxy.
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10: Mit Lisa Grubwinkler. Gestern Landshut, heute Passau, morgen Zwiesel. Überall in Niederbayern gibt es Proteste an Krankenhäusern. Dazu aufgerufen hat die Gewerkschaft Verdi. Sie will ein Zeichen gegen die geplanten Kürzungen im Gesundheitswesen setzen. Welche Folgen die für die Beschäftigten haben könnten, erklärt Josef Illensanker von Verdi Niederbayern.
11: Wir haben dann einfach im Rettungsdienst, in der Behindertenhilfe, aber vor allem auch im Krankenhaus den Fakt, dass zukünftige Tariflöhne nicht mehr refinanziert werden sollen. Und das bedeutet eine deutliche Verschlechterung in der Lohnentwicklung für die Beschäftigten. Und das Weitere ist ein Angriff, da soll ein Deckel draufkommen im Krankenhausbereich auf das Pflegebudget. Die ersten Krankenhäuser reden schon, wenn das so kommt, dann muss man Personal abbauen.
10: Verdi fordert deswegen eine bessere Finanzierung durch die Bundesregierung, eine Bürgerversicherung und auch einen Sparansatz in der Pharmaindustrie und nicht nur in den Krankenhäusern.
2: Der Blick in die Regionen mit unseren Niederbayern-Reportern. Landkreis Rottal-Inn aktuell.
12: Hier sind Feuerwehrler heute im Dauereinsatz. Auf der B12 stirbt ein Motorradfahrer bei einem schweren Unfall bei Kirchdorf. Am Nachmittag passiert das nächste Unglück bei Wittibreuth. Hier bricht ein Feuer in der Maschinenhalle eines Bauernhofs aus. Die Flammen springen zum Glück nicht auf das Wohnhaus über. Keine Menschen oder Tiere werden verletzt. Dafür brennen aber einige Bulldogs in der Halle ab. Aus Wittibreuth, Michaela Westermeier.
2: Die Wirtschaft in der Region.
13: Lieblingsreiseziel der Deutschen? Deutschland. Vor allem Camping wird immer beliebter. Das freut Knaus Tappert aus Jandelsbrunn. Der niederbayerische Wohnmobilhersteller kann seine Zahlen im ersten Quartal 2026 steigern. Grund sind höhere Absatzzahlen. Dieser erste Trend bestätigt auch die Prognosen für das laufende Geschäftsjahr. Insgesamt rechnet Knaus Tappert heuer mit einem Umsatz von 950 Millionen Euro. Aus Jandelsbrunn, Melanie Reilhofer.
14: Und jetzt maximal informiert über Deutschland und die Welt.
10: Bauarbeiten auf der A92 sind in Niederbayern schon im vollen Gange. Bald zieht wohl auch Oberbayern wieder nach. Im Münchner Norden soll die Autobahn 2 weitere Fahrstreifen bekommen, auf einer 12 Kilometer langen Strecke. Nach dem Planfeststellungsverfahren haben die Behörden jetzt grünes Licht gegeben. Ein Termin für den Baustart steht noch nicht fest. Statt unter Qualen im Konzentrationslager schläft er ruhig und friedlich in Ostfriesland ein. Der Holocaust-Überlebende Albrecht Weinberg ist gestorben, im Alter von 101 Jahren. Weinberg wandert nach dem Zweiten Weltkrieg in die USA aus, kommt dann aber wieder nach Deutschland zurück, um über die Schrecken der NS-Zeit aufzuklären. Dafür bekommt er das Bundesverdienstkreuz verliehen. In Berlin treffen sich heute Abend die Parteispitzen von Union und SPD. Bei dem Gespräch soll ein Fahrplan für das Reformpaket der Bundesregierung geplant werden. Neuerungen sind ja in den Bereichen Steuer, Finanzen, Haushalt, Energie und Rente vorgesehen. Soweit unser News-Update. Mehr gibt's auf unserer Website und in der App.
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10: Niederbayern fährt in Richtung Feierabend. Hey Daniel, dauert's irgendwo länger?
16: Hey Lisa, an den üblichen Stellen kann's kurz mal stocken, aber wir haben keine größeren Staus und keine Behinderungen.
17: Blitzer.
16: Geblitzt wird in Untergeuzerberg bei Volkenschwand in beide Richtungen. Danke Claudia. Wenn ihr was seht, macht's genauso. Klingelt durch oder schreibt eine WhatsApp an die 0800 14 15 800. Gute Fahrt.
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Ganz Bayern rätselt mit beim großen Galaxy-Produkte-Raten. Auch in dieser Woche wieder hat Kollege Dippi eine Produktbewertung für uns rausgesucht. Und das ist dieses Mal die hier. Absoluter Schrott. Bereits am zweiten Tag ist der Kunststoffsack gerissen. Auch der Hahn ist billig verarbeitet und richtig heiß wird sie auch nicht. Dann doch lieber ein paar Meter laufen und einen Euro bezahlen. Was könnte das sein? Leute, ich weiß es auch nicht, ehrlich. Vielleicht eine Thermosflasche, so für Kaffee? Aber das mit dem Hahn ist dann natürlich komisch. Also vielleicht habt ihr mehr Plan, dann schickt uns gerne eine WhatsApp-Audio an die 0800 007 0076. Und die Auflösung, die gibt's dann morgen um kurz vor 8 hier auf Radio Galaxy in unserer

0: Es ist kurz vor 6, ihr hört Radio Galaxy mit den besten aktuellen Hits und ich bin Moritz, verabschiede mich jetzt in meinen Feierabend. Nach den Nachrichten wartet Nico Santos auf euch mit All Time High, bringt uns ein bisschen Urlaubsfeeling und vor allem bei ihm auch so ein bisschen spanisches Feuer mit am Start. Außerdem ist Leonie mit einem ganz neuen Hit am Start, Stay heißt die Nummer und hat sie sich zusammengetan mit Callum Scott. Das kann also einfach nur gut werden, einfach jetzt gleich hier nochmal genauer hinhören auf Radio Galaxy, ganz, ganz frisch bei uns in der Playlist.
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14: Ich bin Joshua Heise. Der Holocaust-Überlebende Albrecht Weinberg ist im Alter von 101 Jahren gestorben. Er hatte 3 Konzentrationslager und mehrere Todesmärsche überlebt. Seine jüdische Familie wurde von den Nazis fast vollständig ermordet. Weinberg war 2012 aus den USA in seine Heimat Ostfriesland zurückgekehrt und hat seitdem in Schulen vor dem Vergessen gewarnt. Nachdem die Union mit AfD-Stimmen einen Migrationsantrag durchgebracht hatte, gab er aus Protest sein Bundesverdienstkreuz zurück. Der Krieg im Iran hat das Leben bei uns wieder stark verteuert. Im April ist die Inflationsrate auf fast 3% gestiegen. Heißt, die Lebenskosten waren fast 3% teurer als vor einem Jahr. Das ist der höchste Stand seit Januar 2024. Tine Klimach mit den Details.
15: Allein Benzin und Diesel sind gut ein Viertel teurer geworden. Auch Preise für Lebensmittel sind etwas angezogen. Das hat sich besonders bei Schokolade bemerkbar gemacht. Teure Energie treibt bei Unternehmen die Produktions- und Transportkosten nach oben. Die Sorge ist, dass der Iran-Krieg die gesamte Wirtschaft erfasst und die Preise auch für Lebensmittel, Restaurantbesuche und Dienstleistungen weiter steigen.
14: Wer das Oktoberfest etwas entspannter und familienfreundlicher erleben will, kann auf die Eude Wiesen gehen. Doch seit Jahren kommen immer weniger Gäste. Der Münchner Stadtrat hat deshalb ein neues Konzept beschlossen, um dem entgegenzuwirken. Geplant sind unter anderem QR-Codes für einen schnelleren Einlass oder Mengenrabattkarten. Heißt, wer 10-mal kommt, kann 12-mal rein. Außerdem soll das Musikprogramm vielfältiger werden. Deutschlands bester Tennisprofi Alexander Zverev ist beim Masters-Turnier in Rom im Achtelfinale gescheitert. Der 29-Jährige unterlag dem Italiener Luciano Darderi in 3 Sätzen. Dabei vergab Zverev gleich 4 Matchbälle im 2. Satz und brach dann im 3. Abschnitt völlig ein. Der Italiener gewann den finalen Satz mit 6:0.
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16: 4 bis -1 Grad. Soweit geht's runter heute Nacht mit den Werten. Dazu fast überall trocken bei uns. Morgen schaut's dann auch nochmal so aus. Sonne und Wolken, kaum Regen, aber dafür ganz schön windig bei uns. Nass wird's dann erst in der Nacht auf Donnerstag wieder.
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17: Servus Daniel, was macht der Feierabendverkehr in Niederbayern?
18: Servus Lisa, der Feierabendverkehr, der läuft, wie er jeden Tag läuft. Hier und da kann's kurz mal stocken, aber wir haben keine größeren Staus und keine Behinderungen.
13: Blitzer.
18: Geblitzt wird in Untergeuzerberg bei Volkenschwand in beide Richtungen. Danke, Claudia. Wenn ihr was seht, macht's genauso. Klingelt durch oder schreibt eine WhatsApp an die 0800 14 15 800. Gute Fahrt.
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6: Heute Abend können immer mal wieder noch ein paar Tropfen runterkommen. Morgen dann mal kurz stabiler. Der Mittwoch wird freundlicher mit einem Sonne-Wolken-Mix und 16 Grad in der Spitze.
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8: Was macht der Feierabendverkehr in Niederbayern? Hallo Daniel, wie schaut's aus?
9: Hallo Lisa, der Feierabendverkehr, der fließt. Hier und da ist es ein bisschen enger, aber wir haben keine größeren Staus und keine Behinderungen.
10: Blitzer.
9: Ein Blitzer steht in Untergolzerberg bei Volkenschwand. Der blitzt in beide Richtungen. Noch was gesehen? Dann zückt das Handy, ruft an oder schreibt eine WhatsApp an die 0800 14 15 800. Gute Fahrt.
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2: Ich bin Joshua Heise. Immer höhere Beiträge bei sinkenden Leistungen. Die Zufriedenheit mit dem deutschen Gesundheitssystem bröckelt. Das zeigt eine Umfrage im Auftrag der DRK. Thomas Thonfeld berichtet.
3: Bis 2022 lag die Zufriedenheit rund 10 Jahre lang stabil bei über 80%. Dann ging's bergab. Und knapp 60% erwarten, dass die Gesundheitsversorgung in den kommenden 10 Jahren noch schlechter wird. Reformen im Gesundheitswesen halten 2/3 der Menschen für notwendig. Sie glauben aber nicht daran, dass sie auch kommen.
2: Deutschland wird mit Paketen überflutet, vor allem mit Billigwaren aus China. Laut der Zolljahresbilanz, die Finanzminister Klingbeil vorgestellt hat, hat der Zoll letztes Jahr knapp 790 Millionen Waren abgefertigt. Im Jahr davor waren es noch 595 Millionen. Der SPD-Chef will den Zoll deshalb besser ausstatten, unter anderem durch 1500 neue Stellen. Zudem fällt ab Juli die Zollfreigrenze für Pakete unter 150 Euro weg. Bayerns Mittelschulen sollen mehr Freiheiten für individuelle Förderung bekommen. Das hat Kultusministerin Stolz nach einer Kabinettssitzung angekündigt. Die Schulen können künftig flexibler entscheiden, wie sie Deutsch, Mathe und Englisch unterrichten, ohne dass Fächer gestrichen werden. Außerdem gibt es mehr Projektarbeit schon ab der 5. Klasse. Als langjähriger Coach des SC Freiburg hat sich Christian Streich Kultstatus erarbeitet, auch mit Äußerungen über den Sport hinaus. Jetzt kehrt Streich zurück in die Fußballöffentlichkeit. Er wird nämlich ZDF-Experte bei der WM in den USA, Mexiko und Kanada. Seine Aufgabe wird es sein, die Spielideen der Teams zu erklären. Streich gibt sein Debüt gleich am 11. Juni beim Eröffnungsspiel Mexiko gegen Südafrika.
1: Galaxy-Wetter. So sieht's heute aus.
4: Es wird zapfig, fast 0 Grad Tiefstwerte und ein paar Wolken. Morgen sonnig-wolkig, bis zu 15 Grad und windig. Der Donnerstag regnerisch und grau.
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5: Wir schauen noch kurz auf die Straßen. Der übliche Feierabendverkehr in Niederbayern. In den größeren Städten kann's kurz mal stocken. Insgesamt kommt ihr gut durch.
1: Blitzer.
5: Keine Blitzer. Wenn ihr was seht, schickt einfach eine WhatsApp rein. Die Nummer ist die 0800 14 15 800. Eine gute und sichere Fahrt.
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8: Galaxy Wetter. So sieht's heute aus.
9: Es wird richtig frisch, bis auf 2 Grad geht's runter. Regen ist keiner in Sicht. Morgen Sonne, Wolkenmix und bis zu 15 Grad. Ein frischer Wind zieht durch. Der Feiertag wird bewölkt und nass.
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11: Niederbayern fährt in Richtung Feierabend. Hey Daniel, dauert's irgendwo länger?
12: Hey Lisa, an den üblichen Stellen kann's kurz mal stocken, aber wir haben keine größeren Staus und keine Behinderungen.
10: Blitzer
12: gesehen? Dann zückt das Handy, macht WhatsApp auf und schickt eine Nachricht an die 0800 14 15 800. Gute Fahrt.
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2: Ich bin Joshua Heise. Die Parteispitzen von Union und SPD sind im Kanzleramt zum Koalitionsausschuss zusammengekommen. Auf der Agenda stehen Entlastungen für die Bürger, der Bundeshaushalt und der Fahrplan für die angedachten Reformen. Im Voraus wurde schon klargestellt, mit Beschlüssen ist heute nicht zu rechnen. Vielmehr sollen die Streitigkeiten der letzten Wochen geklärt werden. Immer mehr deutsche Unternehmen und Organisationen erleben Cyberattacken und werden anschließend erpresst. Im vergangenen Jahr wurden laut Bundeskriminalamt bundesweit über 1000 solcher Fälle angezeigt. BKA-Vizepräsidentin Link schlägt Alarm.
3: Deutschland gehört über alle Erscheinungsformen der Cybercrime hinweg regelmäßig zu den Top-Angriffszielen in der Welt. Die Bedrohungslage in Deutschland ist insbesondere geprägt durch schwere Cybercrime-Delikte und hier durch Delikte, die aus dem Ausland heraus begangen werden.
2: Nicht nur Unternehmen sind betroffen, jeder 9. Internetnutzer in Deutschland wurde im vergangenen Jahr Opfer von Cyberkriminalität. Internationale Studierende kommen nach wie vor gern nach Deutschland. Laut einer neuen UNESCO-Studie bleiben wir auf Platz 4 der beliebtesten Länder für ausländische Studis, hinter den USA, Großbritannien und Australien. Bei Leuten aus Europa ist Deutschland sogar das beliebteste Hochschulland. Nach Angaben des Statistischen Bundesamtes machten ausländische Erstsemester im Jahr 2024 rund 30% aus. 3 Monate Sommerferien dank der Fußball-WM, das hätte es fast in Mexiko gegeben. Nach heftiger Kritik hat die Regierung aber entschieden, der Unterricht endet wie geplant am 15. Juli. Das biete Familien, deren Alltag vom Schulkalender abhängt, Sicherheit und Stabilität, hieß es zur Begründung. Letzte Woche hatte das Bildungsministerium die Ferien um mehr als einen Monat vorverlegt. Mexiko ist neben den USA und Kanada WM-Gastgeber.
1: Galaxy-Wetter. So sieht's heute aus.
4: Es wird zapfig, fast 0 Grad Tiefstwerte und ein paar Wolken. Morgen sonnig-wolkig, bis zu 15 Grad und windig. Der Donnerstag regnerisch und grau.
1: Blitzer.
5: Keine Blitzer. Wenn ihr was seht, schickt einfach eine WhatsApp rein. Die Nummer ist die 0800 14 15 800. Eine gute und sichere Fahrt.
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0: Wetter. So sieht's heute aus.
1: Es wird richtig frisch, bis auf 2 Grad geht's runter. Regen ist keiner in Sicht. Morgen Sonne, Wolkenmix und bis zu 15 Grad. Ein frischer Wind zieht durch. Der Feiertag wird bewölkt und nass.
2: Blitzer. Blitzer gesehen? Dann zückt das Handy, macht WhatsApp auf und schickt eine Nachricht an die 0800 14 15 800. Gute Fahrt.
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2: Ich bin Joshua Heise. Die Deutsche Bahn lockt für die Sommerferien mit einem Sonderangebot. Ab Mitte Juni können demnach Familientickets zu einem Festpreis von knapp 100 Euro gebucht werden. Als Gründe nennt der Konzern steigende Benzin- und Flugkosten. Thomas Bremser berichtet.
3: Die Familientickets gelten für maximal 5 Personen. Es kann also ein Erwachsener mit 4 Kindern verreisen oder 2 Erwachsene mit 3 Kindern. Ein Kind muss aber mindestens dabei sein. Verwandt sein müssen die Personen aber nicht. Die Tickets sind an die gebuchten Züge gebunden und gelten für Hin- und Rückfahrt, egal wie lang die Strecke innerhalb Deutschlands ist. Die Sitzplätze sind inklusive.
2: Knapp 2 Wochen nach dem Start kommt der Tankrabatt inzwischen weitgehend bei den Verbrauchern an. Das zeigt ein Vergleich der Monopolkommission mit Frankreich und Großbritannien. Berechnungen des IFO-Instituts zufolge ist der Dieselpreis um 14 Cent gesunken, der Liter Superbenzin vergünstigte sich um 15 Cent. Zum 1. Mai sind die Spritsteuern um 16,7 Cent gesenkt worden, befristet auf 2 Monate. Vom Bayerischen Landtag ins Kabinett von Rheinland-Pfalz. Die CSU-Abgeordnete Ute Eiling-Hütig wird Bildungsministerin unter dem designierten Ministerpräsidenten Schnieder. Dieser sagte dazu: Wir holen damit bewusst Erfahrung aus einem der erfolgreichsten Bildungssysteme Deutschlands nach Rheinland-Pfalz. Eiling-Hütig ist promovierte Historikerin und kommt ursprünglich aus Nordrhein-Westfalen. Die frühere Profifußballerin Kathleen Krüger wird neue Sportvorständin beim Bundesligisten Hamburger SV. Wie der HSV mitgeteilt hat, wird sie damit Nachfolgerin von Stefan Kuntz. Die 40-jährige Krüger war jahrelang Teammanagerin beim FC Bayern München und bekleidete zuletzt eine Funktion im Vorstandsbereich des Rekordmeisters.
1: Galaxy-Wetter. So sieht's heute aus.
4: Es wird zapfig, fast 0 Grad Tiefstwerte und ein paar Wolken. Morgen sonnig-wolkig, bis zu 15 Grad und windig. Der Donnerstag regnerisch und grau.
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0: 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So sieht's heute aus.
1: Es wird richtig frisch, bis auf 2 Grad geht's runter. Regen ist keiner in Sicht. Morgen Sonne, Wolkenmix und bis zu 15 Grad. Ein frischer Wind zieht durch. Der Feiertag wird bewölkt und nass.
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2: Ich bin Katrin Steinberger. Die Parteispitzen von Union und SPD sind im Kanzleramt zum Koalitionsausschuss zusammengekommen. Auf der Agenda stehen Entlastungen für die Bürger, der Bundeshaushalt und der Fahrplan für die angedachten Reformen. Im Voraus wurde schon klargestellt, mit Beschlüssen ist heute nicht zu rechnen. Vielmehr sollen die Streitigkeiten der letzten Wochen geklärt werden. Immer höhere Beiträge bei sinkenden Leistungen. Die Zufriedenheit mit dem deutschen Gesundheitssystem bröckelt. Das zeigt eine Umfrage im Auftrag der DAK. Thomas Thunfeld berichtet.
3: Bis 2022 lag die Zufriedenheit rund 10 Jahre lang stabil bei über 80%. Dann ging's bergab. Und knapp 60% erwarten, dass die Gesundheitsversorgung in den kommenden 10 Jahren noch schlechter wird. Reformen im Gesundheitswesen halten 2/3 der Menschen für notwendig. Sie glauben aber nicht daran, dass sie auch kommen.
2: Diese Position würde man sich gerne sparen. Deutschland ist nach dem aktuellen Bundeslagebild eines der Top-Ziele in Sachen Cybercrime. Immer mehr Unternehmen und Behörden werden demnach Opfer von Ransomware-Attacken, bei denen Kriminelle Daten verschlüsseln und Lösegeld fordern. Allein letztes Jahr gab es über 1000 angezeigte Angriffe. Bundesinnenminister Dobrindt will mit einem Gesetz zur aktiven Cyberabwehr gegensteuern. Wer das Oktoberfest etwas entspannter und familienfreundlicher erleben will, kann auf die Eudewiesen gehen. Doch seit Jahren kommen immer weniger Gäste. Der Münchner Stadtrat hat deshalb ein neues Konzept beschlossen, um dem entgegenzuwirken. Geplant sind unter anderem QR-Codes für einen schnelleren Einlass oder Mengenrabattkarten. Heißt, wer 10-mal kommt, kann 12-mal rein. Außerdem soll das Musikprogramm vielfältiger werden.
1: Galaxy-Wetter. So sieht's heute aus.
4: Es wird zapfig, fast 0 Grad Tiefstwerte und ein paar Wolken. Morgen sonnig-wolkig, bis zu 15 Grad und windig. Der Donnerstag regnerisch und grau.
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2: Ich bin Katrin Steinberger. Die Parteispitzen von Union und SPD sind im Kanzleramt zum Koalitionsausschuss zusammengekommen. Auf der Agenda stehen Entlastungen für die Bürger, der Bundeshaushalt und der Fahrplan für die angedachten Reformen. Im Voraus wurde schon klargestellt, mit Beschlüssen ist heute nicht zu rechnen. Vielmehr sollen die Streitigkeiten der letzten Wochen geklärt werden. Immer höhere Beiträge bei sinkenden Leistungen. Die Zufriedenheit mit dem deutschen Gesundheitssystem bröckelt. Das zeigt eine Umfrage im Auftrag der DAK. Thomas Thunfeld berichtet.
3: Bis 2022 lag die Zufriedenheit rund 10 Jahre lang stabil bei über 80%. Dann ging's bergab. Und knapp 60% erwarten, dass die Gesundheitsversorgung in den kommenden 10 Jahren noch schlechter wird. Reformen im Gesundheitswesen halten 2/3 der Menschen für notwendig. Sie glauben aber nicht daran, dass sie auch kommen.
2: Diese Position würde man sich gerne sparen. Deutschland ist nach dem aktuellen Bundeslagebild eines der Top-Ziele in Sachen Cybercrime. Immer mehr Unternehmen und Behörden werden demnach Opfer von Ransomware-Attacken, bei denen Kriminelle Daten verschlüsseln und Lösegeld fordern. Allein letztes Jahr gab es über 1000 angezeigte Angriffe. Bundesinnenminister Dobrindt will mit einem Gesetz zur aktiven Cyberabwehr gegensteuern. Wer das Oktoberfest etwas entspannter und familienfreundlicher erleben will, kann auf die Eudewiesen gehen. Doch seit Jahren kommen immer weniger Gäste. Der Münchner Stadtrat hat deshalb ein neues Konzept beschlossen, um dem entgegenzuwirken. Geplant sind unter anderem QR-Codes für einen schnelleren Einlass oder Mengenrabattkarten. Heißt, wer 10-mal kommt, kann 12-mal rein. Außerdem soll das Musikprogramm vielfältiger werden.
1: Galaxy-Wetter. So sieht's heute aus.
4: Es wird richtig frisch, bis auf 2 Grad geht's runter. Regen ist keiner in Sicht. Morgen Sonne, Wolkenmix und bis zu 15 Grad. Ein frischer Wind zieht durch. Der Feiertag wird bewölkt und nass.
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1: Ich bin Katrin Steinberger. Die Deutsche Bahn bringt in den Sommerferien ein neues Familienticket raus. Für rund 100 Euro können bis zu 5 Personen gemeinsam mit dem Zug durchs Land fahren, Hin- und Rückfahrt inklusive. Die Sitzplätze sind auch im Preis inklusive. Das Ticket gibt es ab Mitte Juni und gilt dann für Reisen bis Mitte September. Die Bahn reagiert damit auf die teuren Sprit- und Flugpreise. Der Bayerische Elternverband setzt sich dafür ein, dass der Freitag nach Christi Himmelfahrt schulfrei wird. Damit könnten Familien ein langes Wochenende haben. Dafür gibt es jetzt eine Online-Petition. Momentan müssen die Kinder in Bayern am Brückentag ganz normal zur Schule. In anderen Bundesländern ist das oft anders. Dort ist der Tag entweder generell frei oder die Schulen nutzen einen beweglichen Ferientag. Es liegen schwierige Themen auf dem Tisch. Entlastungen für die Bürger, der Bundeshaushalt und Reformen. Gerade diskutieren Union und SPD im Kanzleramt. Suita Suvali, die Stimmung beim Koalitionsausschuss dürfte angespannt sein.
2: Kanzler Merz wurde für seine Reformpläne bei Rente und Arbeitszeit beim Kongress des Deutschen Gewerkschaftsbundes heftig ausgebuht. SPD-Chefin Baas hat sich dort klar gegen Sozialabbau gestellt. Genau diese Spannungen dürften jetzt auch beim Koalitionsausschuss spürbar werden. Dazu kommt noch der Streit um die geplante Entlastungsprämie von bis zu 1.000 Euro. Nach dem Nein des Bundesrats steht die Maßnahme wohl vor dem Aus.
1: Schock in der NBA. Die nordamerikanische Basketball-Profiliga trauert um Brandon Clark. Der Spieler von den Memphis Grizzlies ist im Alter von nur 29 Jahren gestorben. Das teilten das Franchise und Clarks Agentur mit. Die Todesursache ist noch unbekannt. Brandon Clark spielte seit 2019 für die Memphis Grizzlies.
3: Galaxy-Wetter. 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
4: Es wird zapfig, fast 0 Grad Tiefstwerte und ein paar Wolken. Morgen sonnig-wolkig, bis zu 15 Grad und windig. Der Donnerstag regnerisch und grau.
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2: Ich bin Katrin Steinberger. Wer bei einer Vergewaltigung oder einem Raub K.O.-Tropfen benutzt, soll in Zukunft zu mindestens 5 Jahren Gefängnis verurteilt werden. Das will Bundesjustizministerin Hubig mit einem neuen Gesetz erreichen. K.O.-Tropfen seien besonders hinterhältig und gefährlich, sagte sie der Rheinischen Post. Mit dem neuen Gesetz sollen K.O.-Tropfen genauso streng behandelt werden wie Waffen. Der Tankrabatt kommt mittlerweile bei den meisten Autofahrern an. Laut Monopolkommission ist die Steuersenkung an der Zapfsäule deutlich spürbar. Das IFO-Institut hat ausgerechnet, dass Diesel um 14 Cent und Superbenzin um 15 Cent günstiger sind. Allerdings seien die Preise vor der Steuersenkung künstlich angehoben worden, kritisiert die Monopolkommission. Cyberangriffe werden in Deutschland immer mehr zum Problem. Laut einem neuen Bundeslagebild nehmen vor allem Erpressungsangriffe auf Unternehmen und Behörden zu. 1000 Anzeigen waren es letztes Jahr bundesweit. Suita Suvali berichtet.
3: Besonders häufig geht es um sogenannte Ransomware-Angriffe. Dabei verschlüsseln kriminelle Daten und verlangen Geld für die Freigabe. Innenminister Dobrindt sagt, künstliche Intelligenz mache solche Attacken einfacher und gefährlicher. Deshalb plant die Bundesregierung ein neues Gesetz, damit Behörden künftig auch die Infrastruktur der Täter gezielt stören können.
2: Deutschlands bester Tennisprofi Alexander Zverev ist beim Masters-Turnier in Rom im Achtelfinale ausgeschieden. Der 29-Jährige unterlag dem Italiener Luciano Darderi in 3 Sätzen. Dabei vergab Zverev gleich 4 Matchbälle im 2. Satz und brach dann im 3. Abschnitt völlig ein. Der Italiener gewann den finalen Satz mit 6:0.
1: Galaxy-Wetter. 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
4: Kleine Regenpause heute mal zwischendrin. Mehr Sonne und wieder ein Stückchen milder wird's. In der Nacht ist dann aber der Regen wieder zurück. Der Feiertag morgen wird dann grau und größtenteils verregnet.
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2: Ich bin Katrin Steinberger. Wer bei einer Vergewaltigung oder einem Raub K.O.-Tropfen benutzt, soll in Zukunft zu mindestens 5 Jahren Gefängnis verurteilt werden. Das will Bundesjustizministerin Hubich mit einem neuen Gesetz erreichen. K.O.-Tropfen seien besonders hinterhältig und gefährlich, sagte sie der Rheinischen Post. Mit dem neuen Gesetz sollen K.O.-Tropfen genauso streng behandelt werden wie Waffen. Der Tankrabatt kommt mittlerweile bei den meisten Autofahrern an. Laut Monopolkommission ist die Steuersenkung an der Zapfsäule deutlich spürbar. Das IFO-Institut hat ausgerechnet, dass Diesel um 14 Cent und Superbenzin um 15 Cent günstiger sind. Allerdings seien die Preise vor der Steuersenkung künstlich angehoben worden, kritisiert die Monopolkommission. Cyberangriffe werden in Deutschland immer mehr zum Problem. Laut einem neuen Bundeslagebild nehmen vor allem Erpressungsangriffe auf Unternehmen und Behörden zu. 1000 Anzeigen waren es letztes Jahr bundesweit. Soita Sowali berichtet.
3: Besonders häufig geht es um sogenannte Ransomware-Angriffe. Dabei verschlüsseln kriminelle Daten und verlangen Geld für die Freigabe. Innenminister Dobrindt sagt, künstliche Intelligenz mache solche Attacken einfacher und gefährlicher. Deshalb plant die Bundesregierung ein neues Gesetz, damit Behörden künftig auch die Infrastruktur der Täter gezielt stören können.
2: Deutschlands bester Tennisprofi Alexander Zverev ist beim Masters-Turnier in Rom im Achtelfinale ausgeschieden. Der 29-Jährige unterlag dem Italiener Luciano Darderi in 3 Sätzen. Dabei vergab Zverev gleich 4 Matchbälle im 2. Satz und brach dann im 3. Abschnitt völlig ein. Der Italiener gewann den finalen Satz mit 6:0.
1: Galaxy-Wetter. 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
4: Heute mal kurz stabiler. Der Mittwoch hat einen Sonne-Wolken-Mix mit dabei. Windig ist es, ein Stück milder als gestern auch schon, mit 11 bis 16 Grad in der Spitze. Dann die Nacht auf Donnerstag, wird aber schon wieder regnerisch. Und so schaut dann auch morgen der Vatertag aus. Grau und nass.
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0: für Union und SPD. Der Koalitionsausschuss hat beraten, 6 Stunden lang bis kurz nach Mitternacht. Es ging um neue Reformen und Entlastungen wegen der hohen Energiepreise. Konkrete Ergebnisse gibt es noch nicht. Vizekanzler Klingbeil hatte schon vorher gesagt, dass es keine großen Entscheidungen geben werde. Beraten werden sollte, wie es mit Projekten wie der Steuerreform weitergeht. Da hatte es zuletzt immer wieder zwischen den Koalitionspartnern geknirscht. Mercedes verkauft alle Autohäuser in Berlin und Brandenburg an die britische Firma Global Auto Holdings. Insgesamt geht es um 7 Standorte mit mehr als 1.100 Beschäftigten. Der Deal muss noch von den Behörden genehmigt werden und soll Ende des Jahres abgeschlossen sein. Dass Mercedes seine Autohäuser verkaufen will, ist schon seit 2024 bekannt. Die frühere Profifußballerin Kathleen Krüger wird Sportvorständin beim Hamburger SV. Wie der Bundesligist mitgeteilt hat, wird sie damit Nachfolgerin des Ende Dezember entlassenen Stefan Kunz. Krüger wechselt vom FC Bayern nach Hamburg. Moritz Einzel berichtet aus München.
1: Du bist die beste Frau. Das grölten die Bayern-Spieler einst im Jahr 2013 vom Münchner Rathausbalkon. Kathleen Krüger war damals Teammanagerin beim FC Bayern. Zuletzt war sie als Funktionärin für Sportstrategie und strukturelle Weiterentwicklung beim Rekordmeister zuständig. Jetzt also ist Krüger für den HSV die beste Frau für die sportliche Gesamtverantwortung. Die 40-Jährige schreibt damit Bundesliga-Geschichte als erste Frau fest in dieser Funktion.
2: Galaxy-Wetter. 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
3: Kleine Regenpause heute mal zwischendrin. Mehr Sonne und wieder ein Stückchen milder wird's. In der Nacht ist dann aber der Regen wieder zurück. Der Feiertag morgen wird dann grau und größtenteils verregnet.
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2: Ich bin Katrin Steinberger. Die Deutsche Bahn bringt in den Sommerferien ein neues Familienticket raus. Für rund 100 Euro können bis zu 5 Personen gemeinsam mit dem Zug durchs Land fahren, Hin- und Rückfahrt inklusive. Die Sitzplätze sind im Preis ebenfalls enthalten. Das Ticket gibt es ab Mitte Juni und gilt für Reisen bis Mitte September. Lange Nacht für Union und SPD. Der Koalitionsausschuss hat beraten, 6 Stunden lang bis kurz nach Mitternacht. Es ging um neue Reformen und Entlastungen wegen der hohen Energiepreise. Konkrete Ergebnisse gibt es noch nicht. Vizekanzler Klingbeil hatte schon vorher gesagt, dass es keine großen Entscheidungen geben werde. Beraten werden sollte, wie es mit Projekten wie der Steuerreform weitergeht. Da hatte es zuletzt immer wieder zwischen den Koalitionspartnern geknirscht. Mercedes verkauft alle Autohäuser in Berlin und Brandenburg an die britische Firma Global Auto Holdings. Insgesamt geht es um 7 Standorte mit mehr als 1.100 Beschäftigten. Der Deal muss noch von den Behörden genehmigt werden und soll Ende des Jahres abgeschlossen sein. Dass Mercedes seine Autohäuser verkaufen will, ist schon seit 2024 bekannt. Die frühere Profifußballerin Kathleen Krüger wird Sportvorständin beim Hamburger SV. Wie der Bundesligist mitgeteilt hat, wird sie damit Nachfolgerin des Ende Dezember entlassenen Stefan Kunz. Krüger wechselt vom FC Bayern nach Hamburg. Moritz Einzel berichtet aus München.
3: Du bist die beste Frau. Das grölten die Bayern-Spieler einst im Jahr 2013 vom Münchner Rathausbalkon. Kathleen Krüger war damals Teammanagerin beim FC Bayern. Zuletzt war sie als Funktionärin für Sportstrategie und strukturelle Weiterentwicklung beim Rekordmeister zuständig. Jetzt also ist Krüger für den HSV die beste Frau für die sportliche Gesamtverantwortung. Die 40-Jährige schreibt damit Bundesliga-Geschichte als erste Frau fest in dieser Funktion.
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4: Heute mal kurz stabiler. Der Mittwoch hat einen Sonne-Wolken-Mix mit dabei. Windig ist es, ein Stück milder als gestern auch schon, mit 11 bis 16 Grad in der Spitze. Dann die Nacht auf Donnerstag, wird aber schon wieder regnerisch. Und so schaut dann auch morgen der Vatertag aus. Grau und nass.
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2: Ich bin Katrin Steinberger. Der Einsatz von K.O.-Tropfen soll härter bestraft werden. Mit dem Gesetzentwurf von Bundesjustizministerin Hubig